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1: Es gibt was Neues, genauer gesagt zwei neue, die euch ab sofort durch euren Morgen begleiten. Ladies and Gentlemen, herzlich willkommen. Anna, guten Morgen und Ben. Und damit wir uns jetzt gleich so ein bisschen besser kennenlernen, habe ich was mitgebracht. Was ist eine kuriose Eigenschaft von Ben? Nur eine.
2: Wie viele Handys hast du gerade zu Hause?
3: Ich habe ein Handy, das ich gerade als mein Daily Driver habe,
2: ja,
3: nennt man
2: und
3: das. 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
2: Ja,
3: also das ist ja ganz... 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
3: Damit ich es an Ohr halten kann, weil meine Freundin möchte nicht Hörspiel hören.
2: Also er ist Technik-Nerd und hat eine kleine Kaufsucht.
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1: Es gibt was Neues, genauer gesagt zwei neue, die euch ab sofort durch euren Morgen begleiten. Ladies and Gentlemen, herzlich willkommen. Anna, guten Morgen und Ben. Und damit wir uns jetzt gleich so ein bisschen besser kennenlernen, habe ich was mitgebracht. Was ist eine kuriose Eigenschaft von Ben? Nur eine.
2: Wie man viele Handys hast du gerade zu Hause?
3: Ich habe ein Handy, das ich gerade als meinen Daily Driver habe, nennt man das. Und dann habe ich zwei andere Produkte, die ich zu Hause probiere.
2: Ja,
3: also das ist ja ganz. 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
2: Also er ist Technik-Nerd und hat eine kleine Kaufsucht.
1: Danke ihr zwei. Anna, guten Morgen und Ben ab jetzt Teil bei Energy am Morgen.
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1: Was Neues, genauer gesagt zwei neue, die euch ab sofort durch euren Morgen begleiten. Ladies and Gentlemen, herzlich willkommen. Anna, guten Morgen und Ben. Und damit wir uns jetzt gleich so ein bisschen besser kennenlernen, habe ich was mitgebracht. Was ist eine kuriose Eigenschaft von Ben? Nur eine.
2: Wie viele Handys hast du gerade zu Hause?
3: Ich habe ein Handy, das ich gerade als meinen Daily Driver habe,
2: ja,
3: nennt man
2: und
3: das.
2: Dann?
3: Und dann habe ich zwei andere Produkte, die ich zu Hause probiere.
2: Ja,
3: also das ist ja ganz. Ich habe auch einen Wecker halt, das ist ein zweites Handy. Also ja, ich habe 3, 4, 5 Handys.
2: Der hat ein Hörspiel-Handy.
3: Damit ich es an Ohr halten kann, weil meine Freundin möchte nicht Hörspiel hören.
2: Also er ist Technik-Nerd und hat eine kleine Kaufsucht.
1: Danke ihr zwei. Anna, guten Morgen. Und Ben, ab jetzt Teil bei Energy am Morgen.
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1: Im Studio Philipp Nützig. Die Bundesanwaltschaft ermittelt jetzt zu der Sprengstoffdrohne am Leipziger Flughafen. Der Fall ist von besonderer Bedeutung für die Sicherheit, so die Begründung. Wer hinter dem Vorfall in Leipzig steckt, ist noch unklar. Einige Experten halten Russland für den Drahtzieher. Hitzewellen werden in Deutschland zu einem immer größeren Problem. Deshalb fordern Umwelt- und Sozialverbände einen Hitzegipfel der Bundesregierung. Bund, Länder und Kommunen sollen ihre Maßnahmen besser abstimmen. Außerdem brauche es einen bundesweiten Hitzeaktionsplan und mehr Klimaschutz. Der Bund will Unternehmen helfen, die wegen des Niedrigwassers in den Flüssen ihre Transportketten über Wasser umstellen müssen. Verkehrsminister Bilger plant unter anderem Ausnahmen vom Sonntagsfahrverbot für Lkw. Langfristig sollen sowohl Schiffe als auch Infrastruktur besser an Niedrigwasser angepasst werden. Reste einer SpaceX-Rakete sind auf dem Mond eingeschlagen. Das haben europäische Wissenschaftler jetzt bestätigt. Es handelt sich dabei um ein etwa 4 Tonnen schweres Trümmerteil, das 1,5 Jahre durchs All geflogen war. Solche Einschläge gelten als Gefahr für eine mögliche Basis auf dem Mond.
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3: Und ich freue mich drauf. Wir starten in diesen Freitag mit einer Analyse, und zwar eurer Dating-Welt. Wir haben so ein paar WhatsApp-Screenshots geschickt bekommen, die sind sehr kurios. Und da wollen wir jetzt mal ein bisschen helfen. Ist es die große Liebe oder der große Dating-Fail?
4: Ich liebe einfach daran, wie Männer und Frauen kommunizieren. Da sind ja Welten.
3: Alle aneinander vorbei.
4: Quatschen wir gleich drüber jetzt. Baby Rexa, New Religion. Schönen guten Morgen. Die

0: Jetzt geht es um Screenshots aus der Hölle. Guten Morgen, hier ist Energy am Morgen mit Anna. Guten Morgen.
1: Hallöchen.
0: Und ihr Ben. Wenn ihr Girls beim Dating nicht weiter wisst, das habe ich jetzt gelernt, wird in Screenshots, quasi wird von WhatsApp-Chat ein Screenshot gemacht und dann der Rat gefragt von den Freundinnen.
1: Ja,
0: ist das
1: natürlich.
0: Finde ich Wahnsinn und kann ich nicht verstehen, um ehrlich zu sein.
1: Doch, wir wollen ja dann halt natürlich den Mädels erzählen, was hat er geschrieben, wie hat er geschrieben und dann hat man halt Bild für Bild alles. Mhm. Es hat sich herausgestellt, ihr macht das auch und ihr habt uns eure Dating-Chats einfach mal zugeschickt und einen davon, ein richtiges Goldstück, präsentieren wir euch jetzt natürlich alles anonym. Hey du, ich wollte mich einfach mal bei dir melden und mich für das schöne Wochenende bedanken. Was machst du denn heute?
2: War bei meiner Mutter, jetzt gehe ich nach Hause chillen.
1: Ach, das klingt ja richtig gut. Ich hoffe, Arbeit lief auch super. Dann grüß doch deine Mutti mal von mir, unbekannterweise. Ja, also mein Tag war auch richtig gut. Klar, viel Arbeit, dann war ich noch beim Sport. Ich habe auch ein bisschen Unterleibsschmerzen bekommen, aber alles in allem war alles super.
2: Okay.
1: Und übrigens, ich habe auch meinen neuen Dienstplan bekommen. Also mit

0: Mittwoch könnte ich ab 15 Uhr. Ansonsten hätte ich aber auch Samstag um Sonntag den ganzen Tag Zeit. Also kein Druck, aber falls du Lust hast, was zu machen, dass wir uns nochmal sehen können.
1: Die Woche ist echt schlecht bei mir.
0: Okay, naja, sehr schade. Aber wenn du nochmal was machen willst, dann sag unbedingt nochmal Bescheid. Ansonsten frohes Schaffen dir und hab noch einen ganz schönen Tag und schlaf nachher gut. Und nochmal ganz liebe Grüße an die Mutti.
1: Ja! Das ist ein Original-Chat-Verlauf, den wir zugeschickt bekommen haben. Nee. Anna, guten Morgen. Die Analyse. Wie ist da die Beziehung zwischen Mann und Frau?
0: Also, ich glaube, er fand sie ganz nett, wollte sie einmal sehen, aber danach ist das Interesse nicht sonderlich geweckt worden. Und was ich meinen Mädels auch immer sage, ihr schreibt zu viel. Wenn er noch nicht aktiv fragt, hey, wie geht's dir, wie war dein Tag?
1: Nicht antworten.
0: Was schreibst du da rein? Ich habe PMS und mein Dienstplan ist so und so. Hat er doch nie gefragt.
1: Habt ihr auch solche Erfahrungen gemacht? Oh. Dann schickt uns doch einfach mal eine WhatsApp von eurer WhatsApp.
0: Und wir antworten auch.
1: Ja, wir analysieren das.

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1: Hallo, guten Morgen, liebe Christine.
2: Guten Morgen.
1: Wir spielen jetzt eine Runde Stadtland Energy und das wird dein Buchstabe sein.
0: L
1: wie Liebe, Lachen. Du hast 30 Sekunden Zeit. Sollte dir mal zu einer Kategorie nichts einfallen, dann sagst du einfach schnell weiter und ich werde mir eine neue überlegen.
2: Okay, machen wir.
1: Pass auf, dann geht es jetzt los. Ein Haustiername mit L.
2: Lumpi.
1: Eine Sportart mit L.
2: Laufen.
1: Gehört in jede Küche.
2: Ein Laptop?
1: Ja, warum nicht? Ein Kosenamen?
2: Liebling.
1: Und ein Gemüse brauchst du noch?
2: Ein Gemüse, ein Lauch.
1: Na, easy. Wow, das hast du gut gemacht. Herzlichen Glückwunsch.
2: Dankeschön.
1: Du hättest sogar noch 11 Sekunden gehabt. Das war wirklich eine sehr, sehr schnelle Runde.
2: Wow, cool. Dankeschön. Das klingt mega.
1: Christine ist durchgerast. Ihr wollt auch mal mit uns zocken. Sagt, Anna, ich stelle einen neuen Weltrekord auf. Ich kann das noch schneller. Dann jetzt einfach anmelden für Stadtland Energy auf energy.de. 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
4: Im Studio Philipp Nützig. Die Bundesanwaltschaft ermittelt jetzt zu der Sprengstoffdrohne am Leipziger Flughafen. Der Fall ist von besonderer Bedeutung für die Sicherheit, so die Begründung. Wer hinter dem Vorfall in Leipzig steckt, ist noch unklar. Einige Experten halten Russland für den Drahtzieher. Hitzewellen werden in Deutschland zu einem immer größeren Problem. Deshalb fordern Umwelt- und Sozialverbände einen Hitzegipfel der Bundesregierung. Bund, Länder und Kommunen sollen ihre Maßnahmen besser abstimmen. Außerdem brauche es einen bundesweiten Hitzeaktionsplan und mehr Klimaschutz. Der Bund will Unternehmen helfen, die wegen des Niedrigwassers in den Flüssen ihre Transportketten über Wasser umstellen müssen. Verkehrsminister Bilger plant unter anderem Ausnahmen vom Sonntagsfahrverbot für Lkw. Langfristig sollen sowohl Schiffe als auch Infrastruktur besser an Niedrigwasser angepasst werden. Reste einer SpaceX-Rakete sind auf dem Mond eingeschlagen. Das haben europäische Wissenschaftler jetzt bestätigt. Es handelt sich dabei um ein etwa 4 Tonnen schweres Trümmerteil, das anderthalb Jahre durchs All geflogen war. Solche Einschläge gelten als Gefahr für eine mögliche Basis auf dem Mond.
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0: diese Woche unser großes Thema Screenshots. Ja. Ja, meine Fotogalerie ist am Überquellen, aber nicht über meine Screenshots, sondern den von meinen Mädels. Ja. Die schicken mir ihre Dating-Probleme von ihren Typen. Und wir haben jetzt welche von euch bekommen.
1: Oh je.
0: Quasseln wir mal gleich ausführlich drüber. Ist das die große Liebe oder noch nicht?
1: Passend dazu, Need Your Love von OneRepublic. Habt einen wunderschönen Freitag. 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

0: manchmal gibt es so viel zu sagen. Oder eben nicht. Energy am Morgen ist an, hier mit mir, Anna, guten Morgen, und Ben.
1: Morgen.
0: Ja, kennen wir doch alle. Manchmal muss man einfach sein Herz in einer ganz langen Nachricht ausschütten und hoffen, dass die andere Person es erstmal liest und einen dann auch versteht. Davor wird dann mit den Girls beraten, ob der Text denn auch so gut ist, ob noch was abgeändert werden soll, ob was abgeschickt werden kann. Ist zumindest bei mir so.
1: Nein, man macht sowas nicht schriftlich, sondern natürlich persönlich. Ihr merkt schon, wir sind uns da nicht so ganz einig und brauchen euch. Habt ihr schon mal Screenshots von WhatsApp Chats gemacht, analysiert mit den Freundinnen zusammen und ihr habt gesagt, ja, selbstverständlich, Ben. Ich bin schockiert. Einen davon, den haben wir so lustig gefunden, den haben wir mal nachgespielt und der kommt jetzt hier.
0: Hey, ich habe lange überlegt, ob ich dir schreiben soll und ich habe nochmal über die Situation neulich nachgedacht und wollte dir dazu einfach nochmal ein paar Dinge sagen. Ich habe Das musste halt einfach mal raus. Was sagst du denn dazu?
1: Okay. Original-Chat.
0: Ja, und da möchte ich auch einfach nochmal sagen und das auch an meine Mädels. Ey, schreibt diese ellenlangen Texte einfach nicht. Die lesen Männer nicht. Die lesen Männer nicht. Wenn das schon steht, weiterklicken.
1: Wenn man das so klar weiterlesen anklicken muss.
0: Wenn wir so ein großes Thema haben, dann anrufen oder am besten noch persönlich treffen. Diese riesen WhatsApp-Text darin liest kein Schwein.
1: Hört auf Anna, guten Morgen.

Morgen, hier ist Energy am Morgen für euch mit mir, Ben, und mit niegelnagelneuer Musik. Und zwar von keiner geringeren als Dasha. Die kennen wir natürlich alle von ihrem absoluten Hit Austin. Country pur, Country Pop. Kommt natürlich die große Frage, wie will man da jetzt irgendwie folgen? Sie hat eine neue Nummer, die klingt fantastisch, hat Riesenpotenzial. Memo gibt's jetzt hier auf Energy.

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3: Laurenz, was geht denn jetzt am Wochenende?
4: Ja, morgen wird das richtig bunt werden hier bei uns in Nürnberg. Beim großen Finale des CSD ziehen dann wieder tausende Menschen durch unsere Innenstadt und setzen dann ein Zeichen für Vielfalt und Gleichberechtigung. Die Demo startet am späten Vormittag. Anschließend steigt dann auf dem Kornmarkt das große CSD-Straßenfest mit Musik und ganz vielen Showacts. Und nach den Ereignissen in Berlin haben jetzt Veranstalter, Stadt und die Polizei das Sicherheitskonzept nochmal überprüft und nachgeschärft. Dann machen wir nochmal weiter mit einem ganz anderen Thema, diese extreme Trockenheit. Die macht den Transport auf Rhein und Donau ja gerade richtig schwierig und Verkehrsminister Bilger will deshalb gegensteuern. Für wichtige Güter könnten LKW jetzt sonntags fahren dürfen, außerdem soll mehr über die Schiene laufen und auch Baustellen an Schleusen sollen möglichst pausieren. Denn die Pegel sind weiter historisch niedrig und besonders die Donau ist stark betroffen. Das Problem ist, je länger das Niedrigwasser bleibt, desto größer wird der Druck auf die Wirtschaft. Und zum Schluss tauchen wir jetzt noch mal ganz kurz ab in die verrückte Gaming-Welt, denn Fans von GTA 6 haben sich den letzten

0: ersten Donnerstag im August schon dick und fett im Kalender markiert. Da zeigt nämlich Rockstar zum ersten Mal so ein richtig ausführliches Gameplay. Und das Besondere ist, die Premiere läuft nicht erst auf YouTube, sondern exklusiv auf Netflix. Erst 6 Stunden später kommt das Video dann bei YouTube. Und damit macht Rockstar den Trailer quasi zu einem richtigen Streaming-Event. Ende November soll das Spiel dann endlich erscheinen.
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0: Es ist noch früh am Morgen, dementsprechend ist auch noch wenig los auf den Straßen. Ihr habt freie Fahrt.
1: Blitzer.
0: Da haben wir noch keinen. Wenn ihr aber einen entdeckt habt, dann klingelt doch einfach mal ganz kurz durch. Direkt hier bei mir im Studio unter der kostenlosen Studio-Hotline. Das ist die 0800 800 1069. Gute Fahrt.
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0: So, ihr wisst ja, wir sind ja hier im Business Tower und dieser Sonnenaufgang von hier, heieiei, ist das schön. Jetzt können wir uns aber dem Wetter widmen. Heute erreichen wir in der Spitze 27 Grad, das alles bei strahlendem Sonnenschein, 14 Sonnenstunden insgesamt. So, und dann wollen wir direkt auch mal einen kurzen Blick aufs Wochenende werfen und das ist ja mindestens genauso grandios. Es wird ein bisschen wärmer, morgen am Samstag 30 Grad purer Sonnenschein, genauso wie am Sonntag, da klettern wir dann sogar hoch auf bis zu 34 Grad.
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0: Genau das sind wir, die liebe Kollegin Anna.
1: Hallo.
0: Und ich bin Guten Morgen Nürnberg.
1: Und wir sind die Neuen hier bei euch in der Runde. Freuen uns aber riesig darauf, euch alle mal kennenzulernen und gemeinsam jeden Morgen in den Tag zu starten.
0: Hier geht's jetzt erstmal normal und wie gewohnt weiter. Und zwar hier bei Energy mit immer die besten neuen Hits.
2: Immer

0: Morgen, hier ist Energy am Morgen mit Anna. Guten Morgen und mir, Ben. Ihr
1: Hallo.
0: Habt Spider-Man und die Odyssee geliebt und fragt euch, was kommt jetzt als nächstes Kino-Highlight dieses Jahr? Das klären wir jetzt.
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0: Ja, und wer denkt, das war's jetzt schon mit den größten Filmen des Jahres, der hat sich getäuscht.
1: Kollege Paul hat da den Überblick. Worauf dürfen wir uns bis zum Jahresende denn noch freuen?
3: Ja, Odyssey, Spider-Man, Obsession, Backrooms, Project Hail Mary, die Liste ist eigentlich schon lang genug, aber da kommt noch einiges dazu. Zum einen Dune Messiah, Timothy Chalamet, das letzte Mal in der Welt von Dune und dann natürlich auch noch Avengers Doomsday. Alleine diese beiden Filme sind schon Highlights genug, kommen aber erst im Dezember.
1: Oh, Avengers Doomsday, da freue ich mich schon richtig drauf. Bis dahin dauert es aber noch ein bisschen. Worauf müssen wir denn nicht mehr so lange warten?
3: Einmal auf Tom Cruise, der schielt auf seinen ersten Oscar in Digger. Ja. Schräger Trailer, aber sicherlich ein Highlight im Oktober. Außerdem kehrt mit Meine Frau, unsere Schwiegertochter und ich eine der erfolgreichsten Familienkomödien der 2000er Jahre nach langer Pause zurück. Und Horrorfans sollten sich für nächste Woche bereits Exit 8 vormerken. Der könnte eine richtig große Überraschung werden. Also, egal ob Science-Fiction, Superhelden, Drama, Komödie oder Horror, bis zum Jahresende warten noch einige echte Kino-Highlights. Für Kinofans ist 2026 also noch lange nicht vorbei.
0: Oh,
1: das klingt gar nicht schlecht. Unser Kollege, der Gabriel, hat ja auch seit 3 Jahren Urlaub. Der hat ja sogar so ein Kino-Abo.
0: Ja,
1: und das habe ich überlegt, ob ich das auch mal abschließe. Da kann man halt dann, also zahlt man einmalig ein bisschen mehr, aber kommt dann immer for free rein ins Kino.
0: Voll praktisch. Und du bist ja mit 12 Jahren, vielleicht hast du noch ein Kids-Abo-Vergünstigung.
1: Ich kriege vielleicht noch so eine kleine Popcorn-Tüte oben drauf. Das wäre doch schön.

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0: spielen wir natürlich wieder mit Jakob, der hat die Behauptung, wir müssen raten. Fakt oder Fake?
1: Wenn ein Oktopus schwimmt, hört sein Herz auf zu schlagen. Fakt oder Fake?
2: Wie sollte das? Nein. Warum? Er muss doch weiterleben. Er muss ja vorankommen.
1: Weiß ich, vielleicht haben die eine Superpower.
2: Ja, vielleicht, okay, vielleicht teilt er sich Energien im Körper ein. Und das Körper von so einem Oktopus ist so riesig, dass es so viel Energie wegnimmt, dass er quasi einmal kurz wie die Luft anhält. Wumm, kommt voran und dann kann er wieder atmen. Bleib und Herz klopft. Ich glaube, also, das hast du dir nicht ausgedacht. Es ist ein Fakt, aber ich bin sehr auf die Erklärung gespannt.
0: Ich sage auch Fakt.
1: Also, wenn ein Oktopus schwimmt, hört sein Herz aufzuschlagen, ist ein
3: Fakt.
1: Aber nur eins von dreien. Weil er hat halt drei Stück.
0: Ja, ja. Das
1: aber auch es ist halt so anstrengend, dass sie sich sagen, gut, dann schwimme ich nicht, dann krabbel ich lieber so auf dem Meeresboden.
2: Ein Oktopus hat drei Herzen?
4: Ein ganz weirdes Wesen.
2: Oh, das liebenswerteste Tier wahrscheinlich
0: auf der Erde. Das herzlichste Tier der ganzen Welt.
2: Süß.
0: Der Oktopus, wer hätte es gedacht.

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0: da habe ich mich fast nicht mehr aus dem Auto rausgetraut. Mm. Schönen guten Morgen, Energy am Morgen ist an mit mir, Anna, guten Morgen und Ben.
1: Was ist passiert?
0: Mir ist ein Fehler an mir aufgefallen. Ja. Und ja, passiert selten, aber mir ist ein Fehler aufgefallen. Ich fahre ja sehr, sehr gerne Autochen mit meinem kleinen Fiat.
1: Machst du auch gut?
0: Fahr auch, also parke auch sehr gerne, vor allen Dingen seitliches Einparken.
1: Ja.
0: Allerdings auf der rechten Seite.
1: Oh yeah.
0: Jetzt bin ich gestern zum Training gefahren, Parkplatz auf der linken Seite frei.
1: Ja.
0: Ja, gar kein Problem. Dann parken wir doch mal
1: andersrum,
0: seitlich links ein.
1: Ging
0: ich nicht. Kann das ja gar nicht. Also ich kann das ja gar nicht.
1: Ja, ja, ja.
0: Ich glaube, ich habe 20 Mal hin und her mich irgendwie umorientiert. Die Leute haben schon draußen geguckt. Das war mir ja richtig unangenehm.
1: Oh nein.
0: Dann. Und ich hätte wirklich mir ein Kanu mit ins Auto mitnehmen können,
1: ja,
0: dass ich von meinem Auto rüberschippern kann zum Bürgersteig,
1: oh,
0: weil so viel Platz da
1: und
0: war.
1: Und hast es dann so stehen lassen?
0: Ich habe es einfach stehen gelassen.
1: Nee,
0: ich habe es einfach gelassen. Habe gedacht, ja, das ist jetzt so. Damit müssen wir jetzt irgendwie leben.
1: Frechheit.
0: Ich kann nicht linksseitig einparken, Ben.
1: Das
0: musst du mir nochmal beibringen.
1: Gerade mit einem Fiat 500, was ja ein Einkaufswagen ist,
0: ja,
1: im Endeffekt,
0: schon,
1: müsste es möglich sein.
0: Keine Chance.
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2: 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Guten Morgen, gleich 6:30.
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14: Laurenz, wir reden heute früh mal wieder über...
15: Na endlich, nach ewiger Zeit mal wieder über Fußball, denn endlich starten wir wieder rein in die zweite Liga und für unsere fränkischen Teams wird's am Sonntag richtig ernst. Der erste FC Nürnberg startet zu Hause gegen Dynamo Dresden in die neue Saison und die Spielvereinigung Greuther Fürth muss zum Auftakt auswärts beim St. Pauli ran. Und danach steigt die Vorfreude auch nochmal, denn schon am Samstag nächste Woche, also am 15. August, gibt's in Fürth das erste Frankenderby der Saison. Und dann wird's gerade im Fall der Sprengstoffdrohne am Flughafen Leipzig richtig ernst. Die Bundesanwaltschaft hat die Ermittlungen jetzt übernommen. Die Ermittler gehen davon aus, dass die Täter mit der Drohne eine Explosion auslösen wollten. Außerdem wird gerade noch geprüft, ob da auch die DHL-Frachtmaschine, die mit einem unbekannten Objekt zusammengestoßen ist, ebenfalls von einer Drohne getroffen wurde. So, und zum Schluss jetzt noch was ganz Verrücktes. Die spanische Airline Iberia hat sich nämlich für die Sonnenfinsternis über den Balearen nächsten Mittwoch ein echtes Highlight überlegt. Die Airline schickt nämlich extra einen Airbus in die Zone der totalen Sonnenfinsternis, damit die Passagiere das Spektakel über den Wolken erleben können. Ja, und falls ihr keinen Platz mehr bekommt, Iberia überträgt das Ganze live auf ihren Social-Media-Kanälen.
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15: Es ist noch früh am Morgen, dementsprechend ist auch noch wenig los auf den Straßen. Ihr habt freie Fahrt.
1: Blitzer.
15: Da haben wir noch keinen. Wenn ihr aber einen entdeckt habt, dann klingelt doch einfach mal ganz kurz durch. Direkt hier bei mir im Studio unter der kostenlosen Studio-Hotline. Das ist die 0800 800 1069. Gute Fahrt.
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15: Vielen Dank an euch an dieser Stelle. Ihr schickt mir gerade ganz viele Bilder von euren tollen Sonnenaufgängen da draußen. Und ich sag mal so, ein freier Blick auf die Sonne ist heute gewährleistet. Denn wir erreichen heute in der Spitze 27 Grad und bis zu 14 Sonnenstunden. Und dann wollen wir natürlich noch ganz flink aufs Wochenende schauen. Morgen 30 Grad am Samstag und übermorgen am Sonntag 34 Grad. Und das alles bei Sonne pur. Wolken sind dieses Wochenende eher Mangelware.
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0: fantastischen guten Morgen wünschen wir euch.
1: Apropos fantastisch, ich muss mal sagen, dein Oberteil, dieses Gelbe, dieser Pullover da, das ist ja sehr schön, was ist das für eine Farbe?
0: Danke, nehme ich, ist eine neue Jacke in Buttergelb, meine neue Lieblingsfarbe und auch meine liebsten Tracks laufen hier natürlich bei Energy. 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
1: Ach,

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0: sich selbst googeln, ja oder nein? Guten Morgen, hier ist Energy am Morgen mit Anna und Ben.
1: Hallo.
0: Anna macht das schon mal regelmäßig, ich habe es noch nie gemacht.
1: Ich bin neugierig, ich will doch wissen.
0: Ich mach's jetzt mal. Mein voller Name ist Benjamin Kloß. Wenn man den googelt, dann kommt tatsächlich Benjamin Kloß Energy, okay? Und dann kommt Benjamin Kloß Wiesloch. Und wenn ich darauf gehe, was ist ein Wiesloch? Wiesloch ist eine Gemeinde und Benjamin Kloß ist dort der Gemeindepastor.
1: Nicht dein Ernst.
0: Dankeschön.
1: Unterschiedlicher könntet ihr ja nicht sein. Der Wieslocher Ben, der hat zu Gott gefunden. Und der Energy Ben kann nicht mal eine Kirche betreten, ohne zu verbrennen.
0: Es reicht.
1: Mit den ganzen Sünden.

0: Morgen, hier ist Energy am Morgen für euch mit Anna und Ben.
1: Hallo.
0: Was haben Musik, Lebensfreude und jede Menge Beats gemeinsam? Ganz einfach, sie kennen kein Alter.
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1: Ja, dass DJen sein keine Frage des Alters ist, beweist jetzt Forever Fresh. Die sind ein Ü70 DJ-Kollektiv aus Köln. Finde ich so geil, da stehen einfach mal 10 Frauen hinter den Turntables, die mixen dann Beats für uns, proben und legen auch vor Publikum auf.
0: Geil.
1: Und warum? Also Bettina S. alias DJ Locker hat da definitiv richtig krasse Ambitionen.
3: Ich wollte was Neues machen.
4: Ja, mal was anderes.
1: Geil.
3: Wir werden wahnsinnig viel Geld verdienen. Ich sag nur New York, Tokio und Austin, Texas. Nicht
0: klar
3: zu vergessen.
0: Ja, selbstverständlich. Das sind Ziele, die sich gesteckt hat.
1: Ja, wie cool ist das
0: denn? Anna, guten Morgen als DJ. Kannst du dir das vorstellen dann irgendwann in 50 Jahren?
1: Naja, also meine Freunde uns legen ja auf und ich gucke da auch immer so ein bisschen über die Schulter, aber ich sag mal so, bin eher eine Tanzmaus.
0: Ja,
1: ich glaub,
0: da wird eher zugetanzt.
1: Ja, mit Ü70 werde ich immer noch mein Hüftgelenk schwingen, als selber auflegen.
0: Das dritte dann mittlerweile. So.

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11: Laurenz, was geht denn jetzt am Wochenende?
12: Ja, morgen wird das richtig bunt werden hier bei uns in Nürnberg. Beim großen Finale des CSD ziehen dann wieder tausende Menschen durch unsere Innenstadt und setzen dann ein Zeichen für Vielfalt und Gleichberechtigung. Die Demo startet am späten Vormittag. Anschließend steigt dann auf dem Kornmarkt das große CSD-Straßenfest mit Musik und ganz vielen Showacts. Und nach den Ereignissen in Berlin haben jetzt Veranstalter, Stadt und die Polizei das Sicherheitskonzept nochmal überprüft und nachgeschärft. Dann machen wir nochmal weiter mit einem ganz anderen Thema, diese extreme Trockenheit. Die macht den Transport auf Rhein und Donau ja gerade richtig schwierig und Verkehrsminister Bilger will deshalb gegensteuern. Für wichtige Güter könnten Lkw jetzt sonntags fahren dürfen, außerdem soll mehr über die Schiene laufen und auch Baustellen an Schleusen sollen möglichst pausieren. Denn die Pegel sind weiter historisch niedrig und besonders die Donau ist stark betroffen. Das Problem ist, je länger das Niedrigwasser bleibt, desto größer wird der Druck auf die Wirtschaft. Und zum Schluss tauchen wir jetzt nochmal ganz kurz ab in die verrückte Gaming-Welt, denn Fans von GTA 6 haben sich den letzten Donnerstag im August schon dick und fett im Kalender markiert. Da zeigt nämlich Rockstar zum ersten Mal so ein richtig ausführliches Gameplay und das Besondere ist, die Premiere läuft nicht erst auf YouTube, sondern exklusiv auf Netflix. Erst 6 Stunden später kommt das Video dann bei YouTube und damit macht Rockstar den Trailer quasi zu einem richtigen Streaming-Event. Ende November soll das Spiel dann endlich erscheinen.
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12: Es ist noch früh am Morgen, dementsprechend ist auch noch wenig los auf den Straßen. Ihr habt freie Fahrt.
0: Blitzer.
12: Da haben wir noch keinen. Wenn ihr aber einen entdeckt habt, dann klingelt doch einfach mal ganz kurz durch. Direkt hier bei mir im Studio unter der kostenlosen Studio-Hotline. Das ist die 0800 800 1069. Gute Fahrt.
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12: Momentan messen wir in Zirndorf noch 12 Grad, aber dabei wird es garantiert

0: Ich bleibe. 27 Grad erreichen würde heute in der Spitze. Das alles bei strahlendem Sonnenschein. Und wir schauen auch schon mal aufs Wochenende, was uns denn da so erwartet. Und ich sag mal so, an den Sonnenschein solltet ihr euch gewöhnen, denn der wird das ganze Wochenende uns erhalten bleiben. Das bei Top-Temperaturen bis zu 34 Grad.
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0: und bevor wir hier richtig loslegen, wollten wir beide nur mal Hallo sagen.
1: Ja, wir, das sind meine tolle Kollegin Anna Gutmorgen und ich Ben. Und wir freuen uns riesig darauf, mit euch zusammen ab heute jeden Tag wach zu werden.
0: Und deswegen guten Morgen Nürnberg.
1: Ja.
0: Weiter geht's hier bei Energy. 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

0: geben wir es zu. Wir haben alle diese Lieder, die wir herzlich mitsingen, obwohl wir den Text gar nicht kennen. Guten Morgen, hier ist Energy am Morgen für euch mit Pia und Ben. Die liebe Anna, guten Morgen, ist schon Richtung Urlaub. Guck mal, wir haben hier ein Beispiel A. Dieser Songanfang zum Beispiel hier.
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0: Sí, claro.
2: Ja, kennen wir. Heißt direkt übersetzt, mir ist egal, was sie über mich sagen. Lebt euer Leben und ich lebe meins.
0: So.
2: So, klare Ansage auf jeden Fall. Und falls ihr den Track noch nicht erkannt habt, hört mal hier rein.
0: Ach, Diskotheka. Kennen wir, lieben wir alle, Peppers von Faruko. Geht um Party und darum, das Leben in vollen Zügen zu genießen. Seine Inspiration, übrigens kleiner Funfact, der Background-Gesang sollte klingen wie ein Kirchenchor. Mm. Darüber singt dann Faruko auch ziemlich explizit. Und auch über die ein oder andere, ich nenn's mal Substanz, wird in diesem Lied auch gesungen.
2: Okay.
0: Nur, dass ihr es mal gehört habt.
2: Mm. 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
0: Wir machen jetzt weiter mit Temper City Self-Aware. Habt einen wunderschönen Freitag. No!

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1: Und das spiele ich heute mit der lieben Carmen. Guten Morgen.
2: Guten Morgen.
1: Ich grüße dich. Hier ist der Ben für dich und hier ist noch dein Buchstabe.
0: S.
1: S wie Schlange, Superheld, na, Superman. Super. Ist das ein guter Buchstabe, Carmen?
2: Total.
1: Glaube ich nämlich auch. Wir haben 30 Sekunden, du brauchst 5 richtige Antworten. Habe ich mal eine blöde Kategorie dir gegeben? Gar kein Problem. Schrei mich an, schrei weiter. Ich gebe dir eine neue. Hauptsache, wir haben am Ende 5 richtige. Beisammen mit dem Buchstaben S.
2: Sollten wir schaffen.
1: So, Carmen bereit, ich bereit. Los geht's. Eine Süßigkeit mit S.
2: Schokolade.
1: Ein Haustiername.
2: Schnuppi.
1: Eine Geschmacksrichtung.
2: Schokolade.
1: Ja, nicht nochmal? Haben wir noch was anderes mit S?
2: Sauerkirsche.
1: Ja, das ist schon ein Trennungsgrund mit S.
2: Schnupfen?
1: Ja. Eine Sportart?
2: Skifahren.
1: Carmen! Schatz, ich muss das leider beenden. Du hast mir aggressiv zu viel Schnupfen.
2: Ja, genau, so ungefähr. Ich habe keine Ahnung, was Sinnvolleres ist mir jetzt gerade nicht eingefallen.
1: Es hat total Sinn gemacht, weil dadurch hast du gewonnen. Gratulation.
2: Großartig, ganz lieben Dank.
1: Das hat Carmen sehr gut gemacht. 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

0: Den allerschönsten Freitag wünschen wir euch. Hier ist Energy am Morgen mit Pia und Ben. Und gleich geht's weiter mit dem Energy Update.
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12: Laurenz, wir reden heute früh mal wieder über...
13: Ja, Öffis ist da so ein Stichwort, denn am Sonntag müsst ihr hier bei uns in Nürnberg wegen des Triathlons mit so ein paar Änderungen im Nahverkehr rechnen. Von morgens bis 15 Uhr werden mehrere Bus- und Straßenbahnlinien umgeleitet oder verkürzt. Betroffen sind unter anderem die Straßenbahnen 7 und 10 und auch einige Busse fahren andere Strecken. Und damit sind wir auch schon direkt beim nächsten Thema. Im Fall der Sprengstoffdrohne am Flughafen Leipzig wird ziemlich gerade richtig ernst. Die Bundesanwaltschaft, die hat die Ermittlungen jetzt übernommen. Die Ermittler gehen davon aus, dass die Täter mit der Drohne eine Explosion auslösen wollten. Außerdem wird gerade noch geprüft, ob auch die DHL-Frachtmaschine, die mit einem unbekannten Objekt zusammengestoßen ist, ebenfalls von einer Drohne getroffen wurde. Und zum Schluss schauen wir noch mal ganz kurz rüber nach Mallorca. Da ist nämlich das Mittelmeer gerade so warm wie noch nie. 33 Grad Wassertemperatur. Das ist ein neuer Rekord für spanische Gewässer. Das Meer ist aktuell rund 4 Grad wärmer als normalerweise. Und Experten warnen jetzt, dass dadurch im Herbst das Risiko für heftige Unwetter und Starkregen deutlich steigt.
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13: Da ist gerade was reingekommen und zwar von der A3 Würzburg Richtung Nürnberg zwischen Höchstadt Nord und Pommersfelden. Da hat es gekracht und dann nochmal die Gegenrichtung, also A3 Nürnberg Richtung Würzburg zwischen Höchstadt Nord und Schlüsselfeld. Da ist ein kaputter LKW, da ist der rechte Fahrstreifen blockiert.
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13: Da haben wir noch keinen. Wenn ihr aber einen entdeckt habt, dann klingelt doch einfach mal ganz kurz durch. Direkt hier bei mir im Studio unter der kostenlosen Studio-Hotline. Das ist die 0800 800 1069. Gute Fahrt.
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13: 12 Grad messen wir gerade in Stein. Kalchreuth auch 12 Grad. In Zöndorf sind wir schon bei 13 und in Rückersdorf ebenfalls bei 12. Ja, aber ich kann euch jetzt schon versprechen, da geht heute noch einiges nach oben. 27 Grad werden wir hier in Franken in der Spitze erreichen. Das alles bei strahlendem Sonnenschein. Und wir werfen auch doch gemeinsam schon mal einen Blick aufs Wochenende, was uns da so erwartet. Morgen am Samstag 30 Grad strahlender Sonnenschein und am Sonntag ebenfalls strahlender Sonnenschein bei sogar 34 Grad.
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3: Heute mit mir Pia und Ben und was es Neues in der Popwelt gibt und ob jetzt endlich mal neue Musik von Rihanna kommt, das erfahrt ihr hier um 10 vor 8.
4: Es ist ziemlich heiß da draußen, liebe Freunde, das lieben wir ja, aber das Schlafen, das fällt einem manchmal ein bisschen schwer. Da habe ich jetzt gute Nachrichten, es gibt die ägyptische Methode, die ist vielleicht was für euch und auch für dich, Pia.
3: Okay.
4: Gibt's alles gleich nach Tiffany Harris, jetzt erstmal Taylor Swift, kenne ich nicht, neue Künstlerin, pushen wir hier mal mit Elizabeth Taylor.

0: Wir sind mitten im Hochsommer, es ist heiß, aber leider eben auch im Bett. Guten Morgen, hier ist Energy am Morgen mit Pia und Ben. Wir lieben es ja tagsüber, Sonne, Sommer, alles toll, aber abends ist es halt schwer zu schlafen bei so einer Hitze. Deswegen gibt es jetzt den ägyptischen Lifehack. Liebe Pia, ist vielleicht auch was für dich. Ist auch ganz simpel, ihr braucht nur ein feuchtes Tuch. Am besten ist es aus Baumwolle. Das könnt ihr dann über den ganzen Körper legen und das kühlt dann richtig schön runter. Ja, ihr spürt diese Hitze nicht mehr. Wichtig dabei ist nur, so wenig bis gar keine Kleidung anhaben, sondern nur dieses feuchte Baumwolltuch auf deinem ganzen Körper, Pia, und dann kannst du besser schlafen.
1: Okay, das klingt ganz speziell. Erstmal brauche ich dann ja ein Tuch, was irgendwie...
0: Ja, brauchst einen Laken.
1: Und dann liege ich da, also das ist ja quasi, als würde ich mich auf den Sarg vorbereiten, so ein bisschen.
0: Ich merke da eine sag mal, überrascht negative Haltung.
1: Ja, nee.
0: Probier es doch mal
1: aber
0: aus.
1: Aber ich finde auch so nackt schlafen ist auch überhaupt nicht meins. Also auch mit so einem Tuch da drüben, nee. Aber ihr könnt es ja gerne mal ausprobieren. Ansonsten gilt natürlich abends Stoßlüften, am besten noch einen kurzen Spaziergang vorm Schlafen gehen, auch wenn das natürlich schwerfällt. Und lieber warm als kalt duschen, öffnet die Poren und hilft Wärme abzuleiten.
0: Ich probiere die ägyptische Methode, mir
1: das
0: ist es egal.
1: Ich mir jetzt nicht vorstellen,
0: könnt ihr auch
1: Alter.
0: Auf Insta sehen, @energy_de, wenn ihr wollt. Bibi Rexha jetzt hier mit No Religion. 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

0: Und wir haben jetzt hier einen absoluten Energy-Hit für euch, und zwar Justin Bieber mit Beauty and a Beat.
1: Da musst du mal ehrlich sein, liebe Pia, du bist ja eine Believerin, heißen die so?
0: Belieber.
1: Also du bist ein Fan von Justin Bieber schon immer gewesen.
0: Ja.
1: Jetzt wird er ja manchmal kritisch gesehen mit seinen Auftritten, auch beim Fußball und so, wirkt er ja relativ gelangweilt. Wie geht's ihm? Wie geht's Justin Bieber?
0: Gelangweilt?
1: Der ist mit seiner Gitarre?
0: Natürlich, der macht jetzt wieder zurück zu seinen Roots ein bisschen, Gitarrenmusik, seine Stimme klingt fantastisch.
1: Das
0: ist jetzt eben gerade die Musik, die er macht.
1: Mhm.
0: Und er ist überall irgendwie zu sehen. Es scheint ihm auch auf jeden Fall besser zu gehen. Also ich finde, zurzeit wirkt er fantastisch und ich hoffe, dass er nächstes Jahr auf Tour geht.
1: Oh, und dann kommt auch der hier wieder live, jetzt erstmal im Radio, Beauty and the Beat hier auf Energy.

0: allerschönsten Freitagmorgen wünschen wir euch. Hier ist Energy am Morgen mit Pia und Ben. Richtig gehört. Anna, guten Morgen, ist im Urlaub. Pia gehört trotzdem freitags hier mit zur Mannschaft, weil du machst immer das Pop-Update. Mhm. Da können wir transparent sein, normalerweise eingesprochen. Jetzt machst du es mal live. Ja. Pia hat grundsätzlich sehr lockere Arbeitszeiten hier bei Energy. Nur einmal in der Woche das einsprechen und das war's. Finde ich gut.
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0: Unsere Pop-Expertin hat jetzt die News der Stars.
2: Natürlich. Und es geht natürlich da los mit Rihanna. Wir kennen das Thema alle und langsam glaubt man nicht mehr dran, dass da bald irgendwann mal neue Musik rauskommt.
0: Bitte.
2: Aber es könnte jetzt wirklich stimmen, weil A$AP Rocky, ihr Ehemann, hat jetzt gesagt, sie ist im Studio, sie arbeitet an was. Er hat sogar gesagt, könnte sein, dass er jetzt

0: in Probleme gerät mit ihr, dass er das so offen sagt, aber es soll wohl bald neue Musik kommen.
1: Oh, mega.
0: Bald, mal gucken. Tate McRae, auch eine andere, die auch an einem Album arbeitet, auch da soll bald neue Musik rauskommen, vielleicht schon dieses Jahr, das wäre auf jeden Fall krass, hat sie jetzt auch gesagt in einem Artikel, dass sie auf jeden Fall dran arbeitet und das Album soll schon so gut wie fertig sein. Okay. Und zum Schluss noch Ariana Grande, eine Sache, die ich sehr bereue, dass ich keine Konzerttickets gekauft habe. Am 1. September ist ihr letztes Konzert in London und das wird auch das letzte Konzert für eine Weile sein, denn sie wird eine Pause machen und erstmal gar nichts mehr in der Öffentlichkeit machen. Im November kommt noch ein Film mit ihr raus, aber dann wird man sie erstmal für längere Zeit nicht sehen und sie wird sich zurückziehen.
1: Schade, aber auch irgendwie verständlich. Die ganze Wicked-Nummer und sowas, das war ja alles sehr, sehr busy.
0: Ja, komplett.
1: Kurze Pause. Weißt du mal, was sie macht in der Pause, wo sie Urlaub
0: wahrscheinlich
1: macht?
0: Einfach mal nichts. Ich meine, die ist ja so busy, wahrscheinlich wird die sich einfach mal ausruhen und mal Zeit für sich nehmen und das ist ja auch richtig, aber ich hätte mal nichts sparen sollen, wie meine Mama das sagt, sondern einfach die Tickets kaufen sollen. Siehst du, Mama, das passiert, wenn man spart.
1: Ausruhen und Zeit für sich nehmen ist auch das Arbeitsmotto von Pia normalerweise. Also, außer am Freitag. Danke dir, Pia. Jetzt mit Kennedy mit Funeral.

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15: Laurenz, wir reden heute früh mal wieder über...
16: Na endlich, nach ewiger Zeit mal wieder über Fußball, denn endlich starten wir wieder rein in die zweite Liga und für unsere fränkischen Teams wird's am Sonntag richtig ernst. Der erste FC Nürnberg startet zu Hause gegen Dynamo Dresden in die neue Saison und die Spielvereinigung Greuther Fürth muss zum Auftakt auswärts beim St. Pauli ran. Und danach steigt die Vorfreude auch nochmal, denn schon am Samstag nächste Woche, also am 15. August, gibt's in Fürth das erste Franken-Derby der Saison. Und dann wird's gerade im Fall der Sprengstoffdrohne am Flughafen Leipzig richtig ernst. Die Bundesanwaltschaft hat die Ermittlungen jetzt übernommen. Die Ermittler gehen davon aus, dass die Täter mit der Drohne eine Explosion auslösen wollten. Außerdem wird gerade noch geprüft, ob da auch die DHL-Frachtmaschine, die mit einem unbekannten Objekt zusammengestoßen ist, ebenfalls von einer Drohne getroffen wurde. So, und zum Schluss jetzt noch was ganz Verrücktes. Die spanische Airline Iberia hat sich nämlich für die Sonnenfinsternis über den Balearen nächsten Mittwoch ein echtes Highlight überlegt. Die Airline schickt nämlich extra einen Airbus in die Zone der totalen Sonnenfinsternis, damit die Passagiere das Spektakel über den Wolken erleben können. Ja, und falls ihr keinen Platz mehr bekommt, Iberia überträgt das Ganze live auf ihren Social-Media-Kanälen.
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16: So, gucken wir nochmal, was da gerade so los ist. Da habe ich einmal was von der Südwesttangente für euch. Führt Richtung Nürnberg, zwischen Nürnberg-Kleinreuth und Nürnberg-Gebersdorf. Da ist der rechte Fahrstreifen blockiert, da hat es nämlich gekracht. Und gekracht hat es auch auf der A3 Würzburg Richtung Nürnberg, zwischen Höchstadt-Nord und Pommersfelden. Ansonsten kommt ihr aber überall gut durch.
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16: Da habe ich auch was für euch und zwar stehen sie ja gerade in Nürnberg in der Wahlerstraße. Habt ihr noch einen weiteren Blitzerstau oder einen Unfall gesehen? Dann, wartet nicht lange, sondern klingelt einfach direkt mal durch. Ganz einfach hier bei mir im Studio unter der kostenlosen Studio-Hotline. Das ist die 0800 800

0: 01069. Gute Fahrt.
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0: 14 Grad messen wir zurzeit in Nürnberg im Marienbergpark. Das alles bei strahlendem Sonnenschein. Und so viel sei schon mal gespoilert. Das wird heute noch deutlich wärmer. 27 Grad erreichen wir heute in der Spitze. Und wir schauen auch direkt nochmal aufs Wochenende. Die Wolken bleiben nämlich Mangelware. Und zwar übers gesamte Wochenende. Das alles bei Top-Temperaturen bis zu 34 Grad.
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0: genau das sind wir, die liebe Kollegin Anna.
1: Hallo.
0: Und ich bin Guten Morgen Nürnberg.
1: Und wir sind die Neuen hier bei euch in der Runde. Freuen uns aber riesig darauf, euch alle mal kennenzulernen und gemeinsam jeden Morgen in den Tag zu starten.
0: Hier geht's jetzt erstmal normal und wie gewohnt weiter. Und zwar hier bei Energy mit immer die besten neuen Hits.

0: Morgen, hier ist Energy am Morgen für euch. Am Freitag mit Pia und Ben. Kollegin Anna, guten Morgen, ist gerade Richtung Urlaub unterwegs, macht aber montags ja immer Astro-Anna. Das klingt so.
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2: Und heute gibt es eben eine Spezialausgabe, denn es steht Großes an. Anna schaut extra kurz vorbei, um uns davon zu erzählen.
3: Diesen Samstag, den 8. August, solltet ihr euch fett im Kalender markieren. Astrologisch und in vielen spirituellen Traditionen gilt das 8-8-Portal als ein besonderer Tag für Wünsche, Ziele und persönliche Ausrichtung. Die 8-8 wird häufig im spirituellen Sinne mit Fülle, Erfolg und Wohlstand in Verbindung gebracht. Wenn ihr also schon lange etwas manifestieren wolltet, dann nutzt genau diesen Tag. Mein Tipp ist, nehmt euch ein Blatt Papier oder am besten gleich ein Tagebuch und schreibt so, als wäre euer Wunsch bereits Realität. Zum Beispiel, liebes Tagebuch, ich bin so dankbar dafür, dass. Und dann träumt ihr ruhig groß. Dream big ist hier das Mantra. Wie lebt ihr? Wie fühlt ihr euch? Wo wohnt ihr? Was habt ihr erreicht? Wie sieht euer Alltag aus? Geht richtig ins Detail. Da dürft ihr auch ein bisschen Delulu sein. Und wenn ihr fertig seid, lest euch alles nochmal ganz bewusst durch, schließt die Augen und visualisiert dieses Leben. Versucht, dieses Gefühl für einen Moment wirklich zu spüren. Und ich möchte nochmal sagen, ob man Manifestation als spirituelle Praxis oder einfach als Methode nutzt, um die eigenen Ziele klarer zu formulieren, der 8. August ist ein schöner Anlass, sich bewusst zu fragen, wo möchte ich eigentlich hin?
0: Oh, große Frage.
2: Der Lottogewinn wird jetzt morgen manifestiert.
0: Bin mal sehr gut. Am Montag gibt es dann wieder die nächste Ausgabe Astro Anna.
2: Und jetzt erstmal Juste und Jack Style mit Turn the Lights Off hier bei Energy, immer die besten neuen Hits.

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0: Morgen, hier ist Energy am Morgen, heute mit der lieben Kollegin Pia und mir Ben und mit Annika.
1: Hallo.
0: Und wenn ihr jetzt sagt, das sind so viele neue Stimmen, wer ist jetzt Annika? Annika kann man so zusammenfassen.
1: Ich bin Bayern-Fan.
2: Oh Mann!
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0: Sie hat aber auch eine Behauptung dabei. Wir müssen raten, lügt sie uns an oder erzählt sie die Wahrheit?
1: Ich bin wirklich sprachlos, aber zum Glück habe ich mir ja was aufgeschrieben, denn meine Behauptung für euch ist heute, die meisten Banküberfälle passieren freitags.
2: Ja, Fakt, weil ich glaube, dass viele fürs Wochenende nochmal schon ein bisschen Geld brauchen und sich dann denken, ja, also Freitag passt perfekt, am Wochenende läuft's.
0: Das kam viel zu schnell und auch, als hättest du selber schon mal überlegt, einen Freitag mal zu. Wirklich, ich glaube... Nee, komm, da bin ich auf vierer Seite. Das macht alles so viel Sinn. Wir sagen Fakt.
1: Ja. Die meisten Banküberfälle finden freitags statt, ist ein
2: Fakt. Sag ich doch.
1: Ja? Ja, und zwar nicht nur freitags, nicht nachmittags nach der Arbeit, sondern freitagmorgens.
2: Ja, natürlich.
1: Das ist Wahnsinn, oder? Es ist also anscheinend wirklich so, wenn die Leute schon so ein bisschen gedanklich im Wochenende sind und freitagsmorgen, dann schlagen sie eiskalt zu.
0: Ja. Ich finde, so Banküberfall ist so ein Kavaliersdelikt fast schon, weil das ist ja so klischee-mäßig. Ja, du gehst komplett da rein und dann stehst du da und sagst, du willst Geld. Heutzutage macht das noch jemand? Banküberfall?
1: Also keine Ahnung, wissen wir nicht.
2: Da sind wir jetzt ja nicht so drin.
0: Don't Stop the Music, Rihanna haben wir jetzt für euch. Alles Gute beruflich. Please.

0: wenn das nicht mal ein ganz normaler Freitag ist. Guten Morgen, hier ist Energy am Morgen mit mir, Ben, meiner lieben Kollegin Pia.
1: Guten Morgen.
0: Meiner noch lieberen Kollegin Annika.
2: Ja, hallo.
0: Ganz normaler, schöner, entspannter Freitag. Was sagt ihr?
1: Super entspannt. Vor allen Dingen, wenn man mit dem Koffer morgens an der Straße unten steht, weil ausgemacht war, dass man abgeholt wird von einem gewissen Benjamin Kloß mit dem Auto und man dann irgendwann Annika schreibt und sagt, sag mal, hat Ben dich schon abgeholt? Weil den wollte er auch abholen, hat er ein großes vor. Und sie dann schreibt, nee, weil der genau der ist.
2: Und ich währenddessen auch an der Straße stehe, wirklich in jedes Auto reinschaue, fast schon fremde Autotüren öffne, weil ich mir denke, das muss Benjamin Kloß sein.
0: Oh nein.
1: War alles nicht und dann muss man mit der Bahn zum Sender kommen.
0: Ich habe leider verschlafen. Ich habe mich so sehr auf diesen Roadtrip gefreut mit euch beiden, dass ich meinen Wecker früher gestellt habe, dadurch aufgewacht bin und in der Millisekunde entschieden habe, oh, da ja noch eine Sekunde und dann komplett verschlafen habe.
2: Das sagt sich leicht im Nachhinein.
0: Und ihr habt, also Annika hat ja fast den Job gewechselt, wenn sie da in fremde Autos einsteigt. Das wäre Gott sei Dank, wie unangenehm.
1: Ich bin wirklich wütend mit meinem Koffer vor mir her fluchend lang gelaufen.
0: Wirklich? Ist es so ein Rollkoffer? Das ist ja unangenehm für alle anderen. Es tut mir leid, ich möchte mich entschuldigen. Ich habe euch trotzdem lieb und was ich an euch mag, ist, dass ihr verzeihen könnt.
1: Natürlich.
0: Das ist mir sehr, sehr wichtig.
2: Schauen wir mal.
0: Danke.
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6: Laurenz, was geht denn jetzt am Wochenende?
3: Ja, morgen wird das richtig bunt werden hier bei uns in Nürnberg beim großen Finale des CSD. Ziehen dann wieder tausende Menschen durch unsere Innenstadt und setzen dann ein Zeichen für Vielfalt und Gleichberechtigung. Die Demo startet am späten Vormittag. Anschließend steigt dann auf dem Kornmarkt das große CSD-Straßenfest mit Musik und ganz vielen Showacts. Und nach den Ereignissen in Berlin haben jetzt Veranstalter, Stadt und die Polizei das Sicherheitskonzept nochmal überprüft und nachgeschärft. Dann machen wir nochmal weiter mit einem ganz anderen Thema, diese extreme Trockenheit. Die macht den Transport auf Rhein und Donau ja gerade richtig schwierig und Verkehrsminister Bilger will deshalb gegensteuern. Für wichtige Güter könnten LKW jetzt sonntags fahren dürfen, außerdem soll mehr über die Schiene laufen und auch Baustellen an Schleusen sollen möglichst pausieren. Denn die Pegel sind weiter historisch niedrig und besonders die Donau ist stark betroffen. Das Problem ist, je länger das Niedrigwasser bleibt, desto größer wird der Druck auf die Wirtschaft. Und zum Schluss tauchen wir jetzt nochmal ganz kurz ab in die verrückte Gaming-Welt, denn Fans von GTA 6 haben sich den letzten Donnerstag im August schon dick und fett im Kalender markiert. Da zeigt nämlich Rockstar zum ersten Mal so ein richtig ausführliches Gameplay und das Besondere ist, die Premiere läuft nicht erst auf YouTube, sondern exklusiv auf Netflix. Erst 6 Stunden später kommt das Video dann bei YouTube und damit macht Rockstar den Trailer quasi zu einem richtigen Streaming-Event. Ende November soll das Spiel dann endlich erscheinen.
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3: Hui, da habe ich ein bisschen was für euch. Einmal was von der A3 Würzburg Richtung Nürnberg zwischen Schlüsselfeld und Pommersfelden. 5 Kilometer Stau nach dem Unfall. 40 Minuten braucht ihr da länger. Und dann noch die Südwesttangente führt Richtung Nürnberg zwischen Nürnberg-Kleinreuth und Nürnberg-Gebersdorf. Da hat es auch gekracht und deswegen kommt es da zu Stau. Der rechte Fahrstreifen ist hier blockiert. Ansonsten kommt überall gut durch.
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3: Da stehen sie gerade auf der B14 Nürnberg Richtung Ansbach, Höhe Große Weißmannsdorf und zwar in beiden Richtungen. Habt ihr noch einen weiteren Blitzerstau oder einen Unfall gesehen? Dann einfach mal durchklingeln. 0800 800 1069. Gute Fahrt.
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3: Bei euch in Rückersdorf messen wir zurzeit 16 Grad, in Kalchreuth 15 und in Stein ebenfalls 16. Aber, das kann ich schon mal sagen, das klettert heute noch ganz schön nach oben. 27 Grad erreichen wir in der Spitze, das alles bei strahlendem Sonnenschein. Und ich sag mal so, an diesen strahlenden Sonnenschein solltet ihr euch gewöhnen, denn der wird uns die ganzen Tage bzw. übers ganze Wochenende noch begleiten. Das alles bei Topwerten bis zu 34 Grad.
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0: und bevor wir hier richtig loslegen, wollten wir beide nur mal Hallo sagen.
1: Ja, wir, das sind meine tolle Kollegin Anna Gutenmorgen und ich Ben. Und wir freuen uns riesig darauf, mit euch zusammen ab heute jeden Tag wach zu werden.
0: Und deswegen guten Morgen Nürnberg.
1: Ja.
0: Weiter geht's hier bei Energy. 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

0: Ankündigung, die für ihre Fans alles verändern könnte. Guten Morgen, hier ist Energy am Morgen für euch mit Pia und Ben.
1: Morgen.
0: Der Rückzug aus dem Rampenlicht. Normalerweise macht man es Richtung Karriereende. Jetzt aber, liebe Pia, kam eine überraschende Verkündung von einem Energy-Star.
1: Genau, Ariana Grande hat jetzt bekannt gegeben, dass sie sich nach ihrer Tour, die am 1. September endet, erstmal zurückziehen wird aus der Öffentlichkeit. Es kommt nochmal ein Film von ihr im November raus oder wo sie mitspielt, aber generell wird sie sich erstmal zurückziehen.
0: Wie lange? Wie? Was soll das?
1: Das weiß man nicht. Viele haben jetzt vermutet, es ist, weil sie ja ständig ganz schön viel Feedback, sage ich mal, von der Öffentlichkeit bekommt, was auch nicht immer gerade schön ist, gerade was ihren Körper angeht und all sowas.
0: Ja, okay.
1: Sie hat jetzt aber bei einem Konzert klargestellt, dass es damit nichts zu tun hat, sondern dass sie diese Entscheidung schon lange überlegt hat. Es ist keine einfache Entscheidung, die sie mal eben schnell getroffen hat, sondern da wurde lange drüber nachgedacht. Sie genießt trotzdem diese Tour und ist super dankbar für alles und sie meint, es können eben zwei Dinge einfach auch wahr sein. Ich kann die Tour genießen und trotzdem auch müde sein quasi.
0: Eine Pause,
1: und sie ist einfach nur ein Mensch und Menschen brauchen manchmal eine Pause.
0: Und sie ist nicht die Einzige, die nach einer Pause
1: überlegt? Sie ist nicht die Einzige. Zendaya hat auch gesagt, dass sie auf jeden Fall nächstes Jahr sich quasi frei nehmen wird und nicht so viel machen wird. Die hat jetzt ja auch gefühlt in 3 Jahren 500 Filme gedreht.
0: Das ist irre, ist ja dieses Jahr ist das Zendaya quasi mit Dune, Spider-Man und Odyssee.
1: Und noch die letzte Staffel von Euphoria. Also, dass die eine Pause braucht.
0: Komplett verständlich. Und da ist, glaube ich, auch in diesem Dreiklang, würde ich jetzt auch mal verkünden, 2027 nehme ich mir auch ein Jahr frei.
1: Und der hat es auch einfach verdient. So viel, wie Benjamin Kloß hier arbeitet, ist wirklich Wahnsinn.
0: Das ist jetzt giftig schneidend. Wir machen weiter mit Harrison, All the Things She Said, hier auf Energy für euch.

0: Jetzt geht's hier weiter mit immer den besten neuen Hits mit Topic und Becky G, Sorry Puppy.
1: Und das werde ich nicht vergessen, der liebe Topic. Da habe ich mir gedacht, was für ein geiler Künstlername ist das bitte? Wie ist er auf den gekommen? Wie kreativ? Was war das für ein Prozess? Ja. Wie viele Manager waren da hinten dran? Ist gar nichts, das ist einfach sein Name.
0: Der heißt
1: kroatische
0: Topic.
1: Wurzeln und heißt Topic.
0: Ist ja krass.
1: Und dann hat er sich gedacht, halt stopp, wenn ich es Englisch ausspreche, ist es Topic und ist der geilste Name überhaupt. Und deswegen heißt er jetzt so.
0: Ey, perfekt, da habe ich heute was gelernt von dir. Danke, Ben.
1: Immer, jetzt geht's weiter mit Sorry Puppy.

0: Hier ist Energy am Morgen für euch am Freitag mit Pia und
1: Morgen.
0: Ben. Bremen hat mal wieder was richtig gut gemacht.
1: Ja, da werden jetzt Flächen entsiegelt. Heißt, die werden vom Pflasterstein befreit, mitten in der Bremer Neustadt. Angestoßen hat das ein Verein. Das Ganze ist eine Mitmachbaustelle. Also jeder, der will, Ben, auch du, kann helfen und mitgestalten.
0: Mega.
1: Ja. Auch die Stadt Bremen findet das gut und gibt 65.000 Euro dazu. In Deutschland sind knapp die Hälfte der Verkehrs- und Siedlungsflächen versiegelt.
0: Was heißt das?
1: Das bedeutet eben, dass Abgase nicht richtig raus können aus der Stadt und Regenwasser sickert eben schlechter ab. Die Bremer tun also was Gutes für den Klimaschutz und gestalten ihre Stadt selbst auch neu mit.
0: Sehr gut, wieder bei Bremen ganz vorne. Bremen hat ja, da oute ich mich auch, den besten Fußballverein der Welt, den SV Werder Bremen.
1: Also wirklich.
0: Liebe Grüße ins Weserstadion. Oh, Wahnsinn. Wir machen weiter mit One Republic, Need Your Love hier auf Energy.

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2: Laurenz, wir reden heute früh mal wieder über...
3: Ja, Öffis ist da so ein Stichwort, denn am Sonntag müsst ihr hier bei uns in Nürnberg wegen des Triathlons mit so ein paar Änderungen im Nahverkehr rechnen. Von morgens bis 15 Uhr werden mehrere Bus- und Straßenbahnlinien umgeleitet oder verkürzt. Betroffen sind unter anderem die Straßenbahnen 7 und 10 und auch einige Busse fahren andere Strecken. Und damit sind wir auch schon direkt beim nächsten Thema. Im Fall der Sprengstoffdrohne am Flughafen Leipzig wird ziemlich gerade richtig ernst. Die Bundesanwaltschaft, die hat die Ermittlungen jetzt übernommen. Die Ermittler gehen davon aus, dass die Täter mit der Drohne eine Explosion auslösen wollten. Außerdem wird gerade noch geprüft, ob auch die DHL-Frachtmaschine, die mit einem unbekannten Objekt zusammengestoßen ist, ebenfalls von einer Drohne getroffen wurde. Und zum Schluss schauen wir noch mal ganz kurz rüber nach Mallorca. Da ist nämlich das Mittelmeer gerade so warm wie noch nie. 33 Grad Wassertemperatur. Das ist ein neuer Rekord für spanische Gewässer. Das Meer ist aktuell rund 4 Grad wärmer als normalerweise. Und Experten warnen jetzt, dass dadurch im Herbst das Risiko für heftige Unwetter und Starkregen deutlich steigt.
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3: Nach wie vor top aktuell ist die Südwesttangente führt Richtung Nürnberg zwischen Nürnberg-Kleinreuth und Nürnberg-Gebersdorf. Da staut es sich nach einem Unfall. Und die A3 Würzburg Richtung Nürnberg zwischen Schlüsselfeld und Pommersfelden ebenfalls Stau. Da sind sogar 5 Kilometer, da hat es nämlich auch gekracht. Und da braucht ihr 45 Minuten länger.
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3: Da haben wir auch einen. Und zwar stehen sie ja gerade in Altdorf in der Weinhofer Straße Richtung Feucht. Habt ihr noch einen weiteren Blitzer, Stau oder einen Unfall gesehen? Dann klingelt einfach mal durch unter der kostenlosen Studio-Hotline. Das ist die 0800 800 1069. Gute Fahrt.
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3: In Ansbach messen wir gerade 17 Grad, das alles bei strahlendem Sonnenschein, aber das wird noch ein bisschen wärmer. Wir werden nämlich 27 Grad heute in der Tagesspitze erreichen und am Wochenende wird das sogar noch ein bisschen wärmer. Morgen am Samstag 30 Grad strahlender Sonnenschein und am Sonntag übermorgen ebenfalls strahlender Sonnenschein bei 34 Grad.
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2: Heute mit der lieben Kollegin Pia und mir,
6: Morgen.
2: Ben. Und mit niegelnagelneuer Musik in unserem New Hits Friday. Heute kommt ja die neue Musik raus. Die beste Nummer gibt's gleich. Und zwar von Flo, Cry Ugly.
6: Genau, die hören wir gleich. Jetzt aber erstmal Alex Warren mit Fever Dream hier bei Energy.

0: Und der kommt heute von der Band Flow. Cry Ugly heißt der Song. Und Leute, wenn der gleich losgeht, ihr werdet so überrascht sein. Diese Stimmen von den drei Mädels sind so krass am Anfang. Da ist erstmal keine Musik. Das ganze Album Therapy at the Club ist heute draußen.
1: Oh, wow.
0: Auch unbedingt mal reinhören. Ist richtig, richtig cool. Ja, am Anfang ist A Cappella, geht das los.
1: Ich bin gespannt. Wir hören mal rein.

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3: Laurenz, wir reden heute früh mal wieder über...
4: Na, endlich nach ewiger Zeit mal wieder über Fußball, denn endlich starten wir wieder rein in die zweite Liga und für unsere fränkischen Teams wird's am Sonntag richtig ernst. Der erste FC Nürnberg startet zu Hause gegen Dynamo Dresden in die neue Saison und die Spielvereinigung Greuther Fürth muss zum Auftakt auswärts beim St. Pauli ran. Und danach steigt die Vorfreude auch nochmal, denn schon am Samstag nächste Woche, also am 15. August, gibt's in Fürth das erste Franken-Derby der Saison. Und dann wird's gerade im Fall der Sprengstoffdrohne am Flughafen Leipzig richtig ernst. Die Bundesanwaltschaft hat die Ermittlungen jetzt übernommen. Die Ermittler gehen davon aus, dass die Täter mit der Drohne eine Explosion auslösen wollten. Außerdem wird gerade noch geprüft, ob da auch die DHL-Frachtmaschine, die mit einem unbekannten Objekt zusammengestoßen ist, ebenfalls von einer Drohne getroffen wurde. So, und zum Schluss jetzt noch was ganz Verrücktes. Die spanische Airline Iberia hat sich nämlich für die Sonnenfinsternis über den Balearen nächsten Mittwoch ein echtes Highlight überlegt. Die Airline schickt nämlich extra einen Airbus in die Zone der totalen Sonnenfinsternis, damit die Passagiere das Spektakel über den Wolken erleben können. Ja, und falls ihr keinen Platz mehr bekommt, Iberia überträgt das Ganze live auf ihren Social-Media-Kanälen.
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4: Nach wie vor top aktuell ist die A3 Würzburg Richtung Nürnberg zwischen Schlüsselfeld und Pommersfelden. Da staute sich gerade auf 5 Kilometer, da hat es nämlich gekracht. Und eine gute Dreiviertelstunde brauchte ich hier länger. Ansonsten kommt ihr aber überall gut durch.
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4: Da haben wir gerade keinen. Wenn ihr aber einen gesehen habt, dann lasst uns das auch sehr gerne wissen. Klingelt einfach mal ganz kurz durch unter der kostenlosen Studio-Hotline. Das ist die 0800 800 1069. Gute Fahrt.
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4: Liebe Grüße gehen raus nach Kalchreuth. Bei euch messen wir zurzeit 18 Grad. Das alles wirklich bei herrlichstem Sonnenschein. Aber ich sag mal so, da geht heute noch ein bisschen was nach oben. Bis zu 27 Grad werden das nämlich maximal heute bei euch. Und das Wochenende, das kann sich auch sehen lassen. Morgen am Samstag bis zu 30 Grad und übermorgen am Sonntag bis zu 34 Grad.
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3: Heute mit der lieben Kollegin Pia und mir, Ben. Ein Energy-Star ist gerade überall, und zwar Ariana Grande, denn sie sagt, Leute, ich bin raus.
7: Ja, was das bedeutet und was da los ist, das hört ihr nach Tiffany Aris mit Vertigo. Jetzt erstmal Kygo, Khalid, Griffin und Save My Love hier bei Energy.
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Alex Warren, Fastboy, Christos Sorelli, Sam Smith. Hört ihr alle im Energy New Hits Friday Podcast. Wir machen weiter mit einem Trio aus England. Die Girl Group Flow hatte 2022 ihren Durchbruch und seitdem geht's nur bergauf. Jetzt hören wir ihre brandneue Single Cry Ugly. 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
1: Wir haben Zuwachs, zwei neue ab sofort. Jeden Morgen hier bei uns. Anna, guten Morgen, und Ben. Wir haben was vorbereitet zum besser kennenlernen, wie man das halt so macht, ne? Der unzensierte Morgenreport.
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13: Mit Laurenz, hallo. Morgen wird es wieder richtig bunt werden hier bei uns in Nürnberg, denn beim großen Finale vom CSD ziehen dann wieder tausende Menschen durch unsere Innenstadt und setzen damit ein Zeichen für Vielfalt und Gleichberechtigung. Die Demo startet morgen am späten Vormittag. Anschließend steigt dann noch auf dem Kornmarkt das große CSD-Straßenfest mit Musik und ganz vielen verschiedenen Show-Acts. Und ja, nach diesen Ereignissen in Berlin haben Veranstalter, Stadt und die Polizei das Sicherheitskonzept nochmal überprüft und nachgeschärft.
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14: Im Studio Anna Löwer. Die Bundesanwaltschaft ermittelt jetzt zu der Sprengstoffdrohne am Leipziger Flughafen. Der Fall ist von besonderer Bedeutung für die Sicherheit, so die Begründung. Wer hinter dem Vorfall in Leipzig steckt, ist noch unklar. Einige Experten halten Russland für den Drahtzieher. Bei der Drohnenabwehr reden zu viele Parteien mit. Das findet der Vorsitzende des Verteidigungsausschusses Röwekamp. Der CDU-Politiker schlägt im RND-Interview vor, dass zukünftig nur das Bundesinnenministerium für die Drohnenabwehr zuständig ist. Bisher ist das Ländersache. Hitzewellen werden in Deutschland zu einem immer größeren Problem. Deshalb fordern Umwelt- und Sozialverbände einen Hitzegipfel der Bundesregierung. Bund, Länder und Kommunen sollen ihre Maßnahmen besser abstimmen. Außerdem brauche es einen bundesweiten Hitzeaktionsplan und mehr Klimaschutz. Meta bekommt in den USA die nächste saftige Strafe aufgebrummt. Der Facebook- und Insta-Konzern muss rund eine halbe Milliarde Euro zahlen, weil er laut Gericht im Bundesstaat New Mexico zu wenig für den Schutz von Kindern tut. Meta hat Berufung angekündigt.
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13: Da habe ich gute Nachrichten. Die Straßen sind frei für euch.
1: Blitzer.
13: Da haben wir gerade keinen. Wenn ihr aber einen entdeckt habt, dann klingelt doch einfach mal ganz kurz durch. 0800 800 1069. Gute Fahrt.
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13: Bei uns in Stein erreichen wir heute maximal 27 Grad. Das alles bei strahlendem Sonnenschein. Und wir fokussieren uns jetzt auch direkt mal aufs Wochenende. Gucken mal, was da so los ist. Morgen am Samstag 30 Grad, ebenfalls freier Himmel, genauso wie am Sonntag. Und da können wir uns sogar auf Topwerte bis zu 34 Grad freuen.

0: Sommerferien heißt ja bekanntlich auch, es gibt Zeugnisse. Für manche Schüler bestimmt ein Grund zur Freude, aber leider nicht für alle. Genau das will ein Strandbadbetreiber in Bayern aber ändern. Mine Gruber heißt er und er findet, die Einser-Schüler, die werden schon genug gefeiert, die mit einer 6 brauchen doch viel eher Aufmunterung. Also schenkt er Schülern für eine 6 im Zeugnis Eis und Salzstangen. Er war nämlich selber früher kein guter Schüler, so will er den Kids helfen und die Angst vor ihren Noten nehmen. Und falls ihr euch fragt, die meisten Sechsen gibt's da in Latein mit großem Abstand noch vor Mathe. Ich sag ehrlich, ich finde die Aktion einerseits geil, andererseits, die Kinder heutzutage werden verzogen. Für mich früher hätte ich eine 6 nach Hause gebracht, hätte ich von meiner Mutter eine Packung bekommen. Eine richtige Packung und ich rede definitiv nicht von Eiscreme.
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ausländische Sängerin und Energy-Star aus, die es gut mit dem Sommer hier in Deutschland zurechtkommt. Denn im Vergleich zu ihrer Heimat kann es hier um einiges wärmer werden. Und ich sage ehrlich, hört man echt nicht oft, dass Deutschland wärmer werden kann als andere Orte. Naja, wir hören jetzt ihre Musik. Hier ist The Art of Letting Go, Energies an, immer die besten neuen Hits.

Zurzeit ist sie ein bisschen wie die Queen der Gen Z Afrobeats. Es ist ganz schwer, an ihr vorbeizukommen. Von Nigeria über London bis nach New York. Jede Hook ist ein Hit. Ihre Musik ist Hammer. Ich rede natürlich von Ira Star. Und ihr nächster Track mit Peggy Gou, der hat es auch richtig in sich, ist Woman. 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
1: Es gibt was Neues, genauer gesagt zwei neue, die euch ab sofort durch euren Morgen begleiten. Ladies and Gentlemen, herzlich willkommen. Anna, guten Morgen und Ben. Und damit wir uns jetzt gleich so ein bisschen besser kennenlernen, habe ich was mitgebracht. Was ist eine kuriose Eigenschaft von Ben? Nur eine.
2: Wie viele Handys hast du gerade zu Hause?
3: Ich habe ein Handy, das ich gerade als meinen Daily Driver habe,
2: ja,
3: nennt man
2: und dann?
3: Das. Und dann habe ich zwei andere Produkte, die ich zu Hause probiere.
2: Ja,
3: also das ist ja ganz. Ich habe auch einen Wecker halt, das ist ein zweites Handy. Also ja, ich habe 3, 4, 5 Handys.
2: Der hat ein Hörspiel-Handy.
3: Damit ich es an Ohr halten kann, weil meine Freundin möchte nicht Hörspiel hören.
2: Also er ist Technik-Nerd und hat eine kleine Kaufsucht.
1: Danke ihr zwei. Anna, guten Morgen. Und Ben, ab jetzt Teil bei Energy am Morgen.
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11: Mit Laurenz. Ja, endlich ist mal wieder Zeit für die zweite Liga und für unsere fränkischen Teams wird's am Sonntag, also übermorgen, richtig ernst. Der erste FC Nürnberg, der startet dann zu Hause gegen Dynamo Dresden in die neue Saison und die Spielvereinigung Greuther Fürth muss zum Auftakt auswärts bei St. Pauli ran. Und danach steigt schon ziemlich schnell das nächste Mal die Vorfreude bei den Fußballfans, denn schon am Samstag nächste Woche, also am 15. August, gibt's in Fürth das erste Franken-Derby der Saison.
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13: Im Studio Anna Löwer. Bundeskanzler Merz macht den Fall der Sprengstoffdrohne am Leipziger Flughafen zur Chefsache. Zu dem Thema hat jetzt der Nationale Sicherheitsrat der Bundesregierung getagt, sagte ein Sprecher. Mittlerweile ermittelt außerdem die Bundesanwaltschaft. Die Bundesregierung muss mehr für den Hitzeschutz tun. Darauf pochen mehrere Umwelt- und Sozialverbände und sie fordern einen Hitzegipfel. Sie finden, ein bundesweiter Hitzeschutzplan muss her. Außerdem sollten Bund, Länder und Kommunen ihre Maßnahmen besser abstimmen. Macht der Insta- und Facebook-Konzern Meta genug, um Kinder auf seinen Plattformen zu schützen? Ein US-Richter sagt nein. Er hat den Tech-Riesen zu einer 500 Millionen Euro Strafe verdonnert. Insta und Co. sind demnach darauf angelegt, abhängig zu machen. Meta will gegen das Urteil vorgehen. US-Präsident Trump unternimmt einen neuen Versuch, die Vergabe der Staatsbürgerschaft bei Geburt einzuschränken. Frauen, die nur in die USA reisen, damit ihr Kind dort zur Welt kommt und die US-Staatsbürgerschaft bekommt, sollen strafrechtlich verfolgt werden. Der oberste Gerichtshof hat ein ähnliches Dekret erst im Juni gekippt.
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11: Da habe ich gute Nachrichten. Die Straßen sind frei für euch.
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11: Da haben wir gerade keinen. Wenn ihr aber einen entdeckt habt, dann klingelt doch einfach mal ganz kurz durch. 0800 800 1069. Gute Fahrt.
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11: Ich weiß, ich heule ein bisschen rum, aber die Sonne, die ballert hier wirklich so ins Studio rein. Das ist echt nicht mehr angenehm. Ich glaube, wir müssen uns mal so einen Ventilator zuziehen. Ja, und am Wochenende, da bin ich froh, dass ich nicht im Studio bin, weil da heizt der Laden hier richtig auf. Morgen am Samstag bis zu 30 Grad purer Sonnenschein und übermorgen am Sonntag dann sogar bis zu 34 Grad.

0: drei Wochen ist die Fußball-WM schon wieder vorbei, aber der Ball rollt trotzdem schon wieder. Energies an, immer die besten neuen Hits. Die einen vermissen die WM schon, viele andere genießen endlich die fußballfreie Zeit. Für euch schlechte News, die ist jetzt vorbei. Der Ball rollt wieder und Kollegin Annika hat den Überblick. Was geht dieses Wochenende denn so?
1: Yes, denn es gibt drei Dinge, die ihr als Fußballfans auf dem Schirm haben müsst. Erstens, die zweite Bundesliga der Männer startet endlich wieder und los geht's heute direkt mit einem Topspiel: VfL Bochum gegen Hertha BSC. Zweitens, gerade ist Frauen-Afrika-Cup in Marokko und da geht's jetzt ans Eingemachte. Am Samstag und Sonntag stehen da die Viertelfinals an. Und drittens, in England wird schon der erste Titel der Saison vergeben. Im Wembley-Stadion steigt am Sonntag der FA Community Shield, wo die Meister aus dem Vorjahr, also Arsenal, gegen die Pokalsieger aus dem Vorjahr, Manchester City, antreten. Also, Fußballfans haben dieses Wochenende endlich wieder genug zu schauen.
0: Hey, richtig gut. Und für alle, die keine Fußballfans sind, die haben gerade den Fernseher zurückerobert und müssen jetzt schon wieder drum kämpfen.
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Opfer, das hier gerade im Auto sitzt. Der nächste Song hat für mich richtig Passenger Princess Vibes. Also richtig gut zum im Auto sitzen als Beifahrer in und dann aufdrehen, laut mitsingen. Aber auch wenn ihr nicht im Auto sitzt oder ihr sitzt am Steuer, perfekter Sound jetzt für ein bisschen Vibe. Vanessa Carlton mit 8000 Miles. 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

0: Freitagmittag, 12 Uhr. Ich bin Armani, wir gehen rein. Gute Musik in 10 Minuten Flow mit ihrer neuen Single. Jetzt Paul Monkey mit Augasi.
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0: Heute ist wieder Freitag, heute wieder richtig.
1: Vor allem, weil es neue Musik gibt, ne? Neue Tracks gibt's freitags immer. Heute Alex Warren, Fastboy, Christos Sarandi. Hört ihr alle im Energy New Hits Friday Podcast. Wir machen jetzt weiter mit einem Trio aus England, die Girl Group Flow. Die hatten 2022 ihren Durchbruch und jetzt gibt's ihre brandneue Single Cry Ugly. 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

0: Brünette tragen bei Männern. Anna, guten Morgen, Fashion-Expertin. Ist das ja oder nein?
1: Was gar nicht geht, sind diese Perlenketten. Oh, wenn ich das noch einmal sehe, das ist dieses 0815. Ich bin TikTok-Fuckboy irgendwie unterwegs. Okay. So eine, ja, ich war Surfer, aber wenn man eine Haifisch-Zahnkette umgeht, auch nicht.
0: Geht auch nicht.
1: Aber was ich ja sagen muss, und das in den 18 Jahren unserer Freundschaft,
0: ja.
1: Ich finde es ja ein bisschen attraktiv.
0: Ah, hast du denn auch eine eigentlich?
1: Ja, ganz, ich hab TikTok-Fuckboy-Perlenketten um.
0: Also du hast es ja, geil, kritisiert aber selber.
1: Ich selber, ja. Ich hab's.

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8: Mit Laurenz, hallo. Am Sonntag, also übermorgen, müsst ihr hier bei uns in Nürnberg wegen des Triathlons mit so ein paar Änderungen bei den Öffis rechnen. Von morgens bis etwa 15 Uhr werden dann nämlich mehrere Bus- und Straßenbahnlinien umgeleitet oder verkürzt. Betroffen sind da unter anderem die Straßenbahnen 7 und 10 und auch einige Busse fahren andere Strecken.
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9: Im Studio Anna Löwer. Die Sprengstoffdrohne am Leipziger Flughafen beschäftigt jetzt auch den Nationalen Sicherheitsrat. Er hat unter dem Vorsitz von Kanzler Merz getagt. Unterdessen hat die Bundesanwaltschaft in dem Fall die Ermittlungen übernommen. Sie ist für Terrorismus und Spionage zuständig. Meta bekommt in den USA die nächste saftige Strafe aufgebrummt. Der Facebook- und Insta-Konzern muss rund eine halbe Milliarde Euro zahlen, weil er laut Gericht im Bundesstaat New Mexico zu wenig für den Schutz von Kindern tut. Meta hat Berufung angekündigt. Hitzewellen werden in Deutschland zu einem immer größeren Problem. Deshalb fordern Umwelt- und Sozialverbände einen Hitzegipfel der Bundesregierung. Bund, Länder und Kommunen sollen ihre Maßnahmen besser abstimmen. Außerdem brauche es einen bundesweiten Hitzeaktionsplan und mehr Klimaschutz. Das Mittelmeer wird wärmer und wärmer. Jetzt wurden vor Mallorca über 33 Grad im Wasser gemessen. Das sind 4 Grad mehr als im Durchschnitt und neuer Rekord in spanischen Gewässern. Das aufgeheizte Meer kann im Herbst die Gefahr für schwere Stürme und viel Regen erhöhen.
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8: Da habe ich gute Nachrichten. Die Straßen sind frei für euch.
7: Blitzer.
8: Da haben wir gerade keinen. Wenn ihr aber einen entdeckt habt, dann klingelt doch einfach mal ganz kurz durch. 0800 800 1069. Gute Fahrt.
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8: 25 Grad und Regen. Das ist das Wetter auf Bali heute. Deswegen sind wir froh, dass wir hier sind in Zirndorf. Da ist nämlich herrlichster Sonnenschein, bis zu 27 Grad in der Spitze. Und wir gucken auch direkt mal aufs Wochenende. Morgen am Samstag bis zu 30 Grad und übermorgen am Sonntag da sogar bis zu 34 Grad.

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0: richtig nice. Todo de Ti von Rau Alejandro hat er 2021 gedroppt und der Song wurde direkt zum Hit. Ist ja auch ein richtig süßer Text, denn wenn ihn seine Traumfrau fragt, was er am meisten an ihr liebt, ist seine Antwort klar. Todo de Ti, alles an dir. Sie riecht gut, sie küsst gut, ihr Lippenstift sieht richtig gut aus. Er liebt sie von der Chanel-Brieftasche bis zum Kokosnuss-Shampoo. Zumindest singt er es so. Also ihr seht schon, der Mann hat eine konkrete Vorstellung und wenn ihr noch mehr Dinge wissen wollt, die er an ihr liebt, dann ab jetzt ab zum Spanisch-Verbesserungskurs. 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
1: Dreiviertel eins.
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habt ihr euch das letzte Mal gedacht, ja, genau das ist es. Das ist das wahre Leben. Für Energy Star Ray Dalton ist dieser Moment beständig, denn er lebt sein High. Tolle Momente, tolle Musik und das passt auch

0: Mia Armani, wir gehen rein. In 10 Minuten hören wir Oliver Heldens. Jetzt erstmal Teddy Swims mit Mr. Know-It-All.
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Wenn dieser Mann an den Turntables steht, gibt es für die Tanzfläche nur eine Richtung. Steil nach oben. Er hat mit nicht mal 20 Jahren das Genre Future House im Alleingang neu definiert. Die Rede ist natürlich von Energy Star Oliver Heldens und wir hören jetzt seinen neuen Track IU.

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1: Es gibt was Neues, genauer gesagt zwei neue, die euch ab sofort durch euren Morgen begleiten. Ladies and Gentlemen, herzlich willkommen. Anna, guten Morgen und Ben. Und damit wir uns jetzt gleich so ein bisschen besser kennenlernen, habe ich was mitgebracht. Was ist eine kuriose Eigenschaft von Ben? Nur eine.
2: Wie viele Handys hast du gerade zu Hause?
3: Ich habe ein Handy, das ich gerade als meinen Daily Driver habe,
2: ja,
3: nennt man
2: und
3: das.
2: Dann?
3: Und dann habe ich zwei andere Produkte, die ich zu Hause probiere.
2: Ja,
3: also das ist ja ganz. Ich habe auch einen Wecker halt, das ist ein zweites Handy. Also ja, ich habe drei, vier,
2: Hörspiel,
3: fünf Handys.
2: Der hat ein Hörspiel-Handy.
3: Damit ich es an Ohr halten kann, weil meine Freundin möchte nicht Hörspiel hören.
2: Also er ist Technik-Nerd und hat eine kleine Kaufsucht.
1: Danke ihr zwei. Anna, guten Morgen und Ben ab jetzt Teil bei Energy am Morgen.
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7: Mit Laurenz, hallo. Morgen wird es wieder richtig bunt werden hier bei uns in Nürnberg, denn beim großen Finale vom CSD ziehen dann wieder tausende Menschen durch unsere Innenstadt und setzen damit ein Zeichen für Vielfalt und Gleichberechtigung. Die Demo startet morgen am späten Vormittag. Anschließend steigt dann noch auf dem Kornmarkt das große CSD-Straßenfest mit Musik und ganz vielen verschiedenen Show-Acts. Und ja, nach diesen Ereignissen in Berlin haben Veranstalter, Stadt und die Polizei das Sicherheitskonzept nochmal überprüft und nachgeschärft.
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8: Im Studio Anna Löwer. Bundeskanzler Merz macht den Fall der Sprengstoffdrohne am Leipziger Flughafen zur Chefsache. Zu dem Thema hat jetzt der Nationale Sicherheitsrat der Bundesregierung getagt, sagte ein Sprecher. Mittlerweile ermittelt außerdem die Bundesanwaltschaft. Die Bundesregierung muss mehr für den Hitzeschutz tun. Darauf pochen mehrere Umwelt- und Sozialverbände und sie fordern einen Hitzegipfel. Sie finden, ein bundesweiter Hitzeschutzplan muss her. Außerdem sollten Bund, Länder und Kommunen ihre Maßnahmen besser abstimmen. Macht der Insta- und Facebook-Konzern Meta genug, um Kinder auf seinen Plattformen zu schützen? Ein US-Richter sagt nein. Er hat den Tech-Riesen zu einer 500 Millionen Euro Strafe verdonnert. Insta und Co. sind demnach darauf angelegt, abhängig zu machen. Meta will gegen das Urteil vorgehen. Erst vor 2 Jahren gab es das große Comeback. Jetzt müssen Punica-Fans wieder stark sein. Das Kultgetränk verschwindet endgültig. Wie die Lebensmittelzeitung berichtet, wird der Vertrieb komplett eingestellt. In Supermärkten werden jetzt nur noch Punica-Restbestände verkauft.
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7: Da habe ich gute Nachrichten. Die Straßen sind frei für euch.
6: Blitzer.
7: Da haben wir gerade keinen. Wenn ihr aber einen entdeckt habt, dann klingelt doch einfach mal ganz kurz durch. 0800 800 1069. Gute Fahrt.
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7: Bei uns in Stein erreichen wir heute maximal 27 Grad. Das alles bei strahlendem Sonnenschein. Und wir fokussieren uns jetzt auch direkt mal aufs Wochenende. Gucken mal, was da so los ist. Morgen am Samstag 30 Grad, ebenfalls freier Himmel, genauso wie am Sonntag. Und da können wir uns sogar auf Topwerte bis zu 34 Grad freuen.

0: ein Song, der diesen Sommer wirklich überall läuft. Und jetzt ist er der offizielle Sommerhit 2026. Energy ist an, immer die besten neuen Hits. Die Rede ist natürlich von Shakira und Burna Boy mit ihrem Track Die Die. Der Fußballsong zur WM steht seit Wochen ganz oben in den Charts, wurde schon millionenfach gestreamt und läuft nicht nur im Stadion, sondern auf TikTok, im Urlaub, auf jeder zweiten Sommerparty. Er läuft ständig überall. Und ob Die Die aber auch der Song wird, bei dem wir in 10 Jahren sagen, boah, weißt du noch, Sommer 2026, werden wir sehen. Aber die Chancen stehen nicht schlecht, weil hat Shakira ja schon mal geschafft. Wenn ihr an Sommer 2010 denkt und an die WM damals, woran denkt ihr dann? Tamina Mina, Waka Waka. Deswegen, ich glaube, die Chancen stehen gut.
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Der nächste Künstler ist dafür bekannt, dass er Stadien weltweit in Minuten füllt. Ja? Der ist weltweit bekannt, war schon mit einer Boyband unterwegs, jetzt aber auch solo. Ein richtig geiler Künstler. Redest natürlich von Harry Styles und seinem Track Golden. Hören wir jetzt rein. 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

0: 14 Uhr, ich bin Armani am Start, weiter mit guter Musik. In 10 Minuten hören wir Flow. Jetzt gibt's Olivia Rodrigo mit ihrer Single Drop Dead.
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Der Start ins Wochenende. Diese Woche mit Alex Warren, Fastboy, Crystal Sarandi. Habt ihr alle im Energy New Hits Friday Podcast. Und die Girl Group aus England, Flow. Die hören wir jetzt mit ihrer neuen Single Cry Ugly. 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
0: Mit Laurenz. Ja, endlich ist mal wieder Zeit für die zweite Liga und für unsere fränkischen Teams wird's am Sonntag, also übermorgen, richtig ernst. Der erste FC Nürnberg, der startet dann zu Hause gegen Dynamo Dresden in die neue Saison. Und die Spielvereinigung Greuther Fürth muss zum Auftakt auswärts bei St. Pauli ran. Und danach steigt schon ziemlich schnell das nächste Mal die Vorfreude bei den Fußballfans, denn schon am Samstag nächste Woche, also am 15. August, gibt's in Fürth das erste Franken-Derby der Saison.
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2: Im Studio Anna Löwer. Bundeskanzler Merz macht den Fall der Sprengstoffdrohne am Leipziger Flughafen zur Chefsache. Zu dem Thema hat jetzt der Nationale Sicherheitsrat der Bundesregierung getagt, sagte ein Sprecher. Mittlerweile ermittelt außerdem die Bundesanwaltschaft. Die Bundesregierung muss mehr für den Hitzeschutz tun. Darauf pochen mehrere Umwelt- und Sozialverbände und sie fordern einen Hitzegipfel. Sie finden, ein bundesweiter Hitzeschutzplan muss her. Außerdem sollten Bund, Länder und Kommunen ihre Maßnahmen besser abstimmen. Macht der Insta- und Facebook-Konzern Meta genug, um Kinder auf seinen Plattformen zu schützen? Ein US-Richter sagt nein. Er hat den Tech-Riesen zu einer 500 Millionen Euro Strafe verdonnert. Insta und Co. sind demnach darauf angelegt, abhängig zu machen. Meta will gegen das Urteil vorgehen. Erst vor 2 Jahren gab es das große Comeback. Jetzt müssen Punica-Fans wieder stark sein. Das Kultgetränk verschwindet endgültig. Wie die Lebensmittelzeitung berichtet, wird der Vertrieb komplett eingestellt. In Supermärkten werden jetzt nur noch Punica-Restbestände verkauft.
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0: Da habe ich gute Nachrichten. Die Straßen sind frei für euch.
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0: Da haben wir gerade keinen. Wenn ihr aber einen entdeckt habt, dann klingelt doch einfach mal ganz kurz durch. 0800 800 1069. Gute Fahrt.
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0: Ich weiß, ich heule ein bisschen rum, aber die Sonne, die ballert hier wirklich so ins Studio rein. Das ist echt nicht mehr angenehm. Ich glaube, wir müssen uns mal so einen Ventilator zuziehen. Ja, und am Wochenende, da bin ich froh, dass ich nicht im Studio bin, weil da heizt der Laden hier richtig auf. Morgen am Samstag bis zu 30 Grad purer Sonnenschein und übermorgen am Sonntag dann sogar bis zu 34 Grad.

0: Der Fußballsong zur WM steht seit Wochen ganz oben in den Charts, wurde schon millionenfach gestreamt und läuft nicht nur im Stadion, sondern auf TikTok, im Urlaub, auf jeder zweiten Sommerparty. Er läuft ständig überall. Und ob Dai Dai aber auch der Song wird, bei dem wir in 10 Jahren sagen, boah, weißt du noch, Sommer 2026? Werden wir sehen, aber die Chancen stehen nicht schlecht, weil hat ja Kira ja schon mal geschafft. Wenn ihr an Sommer 2010 denkt und an die WM damals, woran denkt ihr dann? Tamina Mina, Waka Waka, Deswegen, ich glaube, die Chancen stehen gut.
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gute Stimme. Das ist zumindest das Geheimrezept von Energy Star Milo und zwar seit 2 Jahrzehnten. Und es funktioniert. Wir hören direkt rein. Hier ist Forever Young. 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

0: Hallöchen, Happy Friday, ihr hört Energy mit mir, Vivi. Und Leute, nicht mehr lang, dann ist doch schon Feierabend und wir können rein ins Wochenende. Bis dahin gibt's hier gute Mucke für euch, natürlich von Gracie Abrams gleich Hit the Wall und jetzt Bebe Rexha, New Religion.
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Nutties an bei euch. Mit mir Vivi und never forget, wie ich mal ein Interview mit Gracie Abrams hatte, aber ihr niemals erfahren werdet, was wir da genau gesagt haben. Ich dachte mir, das bleibt einfach mal unter uns. Das bleibt so ein bisschen privat, wisst ihr. Nee, ich habe einfach vergessen, auf Aufnahme zu drücken. Ja, mein Gott, darf man denn auch noch Fehler machen? Ich bin ja auch nur ein Mensch am Ende. Gracie Abrams hätte hier mit Hit the Wall immer die besten neuen Hits auf Energy. Wenigstens die Mucke könnt ihr euch anhören. 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

0: Kette tragen bei Männern. Anna, guten Morgen. Fashion-Expernista. Ist das ja oder nein?
1: Was gar nicht geht, sind diese Perlenketten. Oh, wenn ich das noch einmal sehe, das ist dieses 0815. Ich bin TikTok-Fuckboy irgendwie unterwegs. Okay. So eine, ja, ich war Surfer, aber wenn man eine Haifisch-Zahnkette umgeht, auch nicht.
0: Geht auch nicht.
1: Aber was ich ja sagen muss, und das in den 18 Jahren unserer Freundschaft, ich finde es ja ein bisschen attraktiv.
0: Ah, hast du denn auch eine eigentlich?
1: Ja, ganz, ich hab TikTok-Fuckboy Perlenketten um.
0: Also du hast es gar nicht kritisiert, aber selber.
1: Ich selber, ja. Ich hab's.

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3: Mit Laurenz, hallo. Am Sonntag, also übermorgen, müsst ihr hier bei uns in Nürnberg wegen des Triathlons mit so ein paar Änderungen bei den Öffis rechnen. Von morgens bis etwa 15 Uhr werden dann nämlich mehrere Bus- und Straßenbahnlinien umgeleitet oder verkürzt. Betroffen sind da unter anderem die Straßenbahnen 7 und 10 und auch einige Busse fahren andere Strecken.
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4: Im Studio mir hin. Die deutsche Wirtschaft erholt sich offenbar weiter. So gab es bei der Produktion in vielen Branchen auch den dritten Monat in Folge ein Plus. Außerdem sind die deutschen Exporte auf einen Rekordstand geklettert, so das Statistische Bundesamt. Die Krisensitzung nach dem Scheitern seiner WM-Investorenpläne hat für FIFA-Präsident Infantino nur teilweise den gewünschten Effekt gebracht. Der norwegische Verband fordert offiziell seinen Rücktritt. Auch die Spielergewerkschaft FIFPro und weiter die UEFA stellen sich offen gegen ihn. Bundeskanzler Merz macht den Fall der Sprengstoffdrohne am Leipziger Flughafen zur Chefsache. Zu dem Thema hat jetzt der Nationale Sicherheitsrat der Bundesregierung getagt, sagte ein Sprecher. Mittlerweile ermittelt außerdem die Bundesanwaltschaft. Das Mittelmeer wird wärmer und wärmer. Vor Mallorca wurden über 33 Grad im Wasser gemessen. Das sind 4 Grad mehr als im Durchschnitt und neuer Rekord in spanischen Gewässern. Das aufgeheizte Meer kann im Herbst die Gefahr für schwere Stürme und viel Regen erhöhen.
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5: Rein ins Wochenende und das mit Meldungen von der A3 Würzburg Richtung Nürnberg. Hier kommt's dicke. Zwischen Pommersfelden und Höchstadt Ost ist die Autobahn nach einem Unfall gesperrt. Da staut sich's. Wenn ihr euch auskennt, fahrt außen rum und aufgepasst. Südwesttangente Nürnberg-Fürth zwischen Nürnberg-Kleinreuth und Leihhöfen. Hier ist in beiden Richtungen Rollstuhlfahrer unterwegs. Fahrt hier bitte besonders vorsichtig.
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5: Und geblitzt wird auch noch, und zwar in Nürnberg-Schlossecker-Straße. Am Kressenstein draußen steht ein Blitzer und in Fürth auf der Friedrichstraße. Mehr gesehen 0800 800 1069, eure Hotline. Gute Fahrt.
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3: 25 Grad und Regen. Das ist das Wetter auf Bali heute. Deswegen sind wir froh, dass wir hier sind in Zirndorf. Da ist nämlich herrlichster Sonnenschein, bis zu 27 Grad in der Spitze. Und wir gucken auch direkt mal aufs Wochenende. Morgen am Samstag bis zu 30 Grad und übermorgen am Sonntag da sogar bis zu 34 Grad.

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Vivi, denn morgen ist der 8.8.

0: Tech-Tipps erklärt meine Kollegin Felina, wie ihr das am besten anstellt.
1: Schönes Ritual ist zum Beispiel, dass ihr euch am 8. August, also am 8.8. um 8 Uhr abends einen Wecker stellt und dann zu einem Ort geht, an dem ihr euch sicher und geborgen fühlt, damit ihr wirklich ganz frei denken und fantasieren könnt. Wie sieht das Leben eures glücklichsten Ichs aus? Wer ist bei euch? Welche Person? Ist das eure große Liebe, eure Besties, eure Familie? Welche Zahl seht ihr zum Beispiel, wenn ihr auf euer Konto guckt? Und hängt da doch einfach nochmal eine Null dran. Traut euch. Träumt so groß und schön, wie ihr irgendwie nur könnt. Und alles das, das schreibt ihr jetzt mal auf. Und zwar so, als wäre alles schon wahr.
0: Die ganze Folge zu Portaltagen und was das Lionsgate eigentlich genau ist, findet ihr übrigens überall, wo es Podcasts gibt und natürlich auf energy.de. Und bis dahin, bleibt neugierig, bleibt magisch, eure Magical Detectives.
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chillen, Meer vor der Nase, Sonne auf dem Bauch scheinen lassen und einfach nur sein. Diesen Vibe hat Weezer in diesem Song hier komplett zu 1 Million% getroffen. Island in the Sun, hört jetzt auf Energy, kommt gut rein in euer Wochenende. Hey.

Wir haben es Freitag 16 Uhr, Leute. Da tut ihr jetzt nochmal so, als wenn ihr eine Mail verschickt und dann ab ins Wochenende mit euch. Natürlich mit guter neuer Mucke. Heute frisch rausgekommen ist zum Beispiel Cry Ugly von Flo. Hört ihr hier gleich. Jetzt Taylor Swift und ich bin's, Vivi. Hi.

Es ist Freitag, es gibt neue Mucke und die checken wir natürlich hier. Energy, new hits Friday. Die britische Girlband Flo hat einen neuen Track rausgebracht. Das sind drei Mädels aus London, Georgia, Stella und Renee. Und untypisch für eine Girlband sind die nicht in den 90ern, 2000ern gegründet worden, sondern erst 2019. Spätestens mit diesem Track hier haben sie es auch in Deutschland geschafft. Und ich liebe das, dass die so ein bisschen den 2000er-Vibe zurückbringen. Jetzt hier auch mit ihrem neuen Track Cry Ugly. Hört ihr auf Energy immer die besten neuen Hits für euch.

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1: Mit Laurenz, hallo. Morgen wird es wieder richtig bunt werden hier bei uns in Nürnberg, denn beim großen Finale vom CSD ziehen dann wieder tausende Menschen durch unsere Innenstadt und setzen damit ein Zeichen.

0: Für Vielfalt und Gleichberechtigung. Die Demo startet morgen am späten Vormittag. Anschließend steigt er noch auf dem Kornmarkt das große CSD-Straßenfest mit Musik und ganz vielen verschiedenen Show-Acts. Und ja, nach diesen Ereignissen in Berlin haben Veranstalter, Stadt und die Polizei das Sicherheitskonzept nochmal überprüft und nachgeschärft.
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2: Im Studio mir hin. Die deutsche Wirtschaft zeigt sich trotz aller Krisen widerstandsfähig. So ist die Industrieproduktion laut Statistischem Bundesamt zum dritten Mal in Folge leicht gewachsen. Gleichzeitig sind die Exporte auf einen Rekordwert gestiegen. Experten sehen einen Lichtblick, warnen aber vor trüben Aussichten im Welthandel. Die Sprengstoffdrohne am Leipziger Flughafen beschäftigt jetzt auch den Nationalen Sicherheitsrat. Er hat unter dem Vorsitz von Kanzler Merz getagt. Unterdessen hat die Bundesanwaltschaft in dem Fall die Ermittlungen übernommen. Sie ist für Terrorismus und Spionage zuständig. Die Krisensitzung zu den gescheiterten Investorenplänen hat FIFA-Präsident Infantino wohl nicht wirklich weitergeholfen. Der norwegische Fußballverband will jetzt offiziell seinen Rücktritt. Außerdem wirft ihm die Spielergewerkschaft FIFPro offen Machtmissbrauch und Vertuschung vor. Deutschlands Schwimmer feiern bei der EM in Paris das nächste Gold. Isabel Gose hat im Freiwasser den sogenannten Knockout-Sprint gewonnen. Dabei geht es in mehreren kurzen Rennen über immer kürzere Distanzen. Gose holte damit bereits das sechste deutsche Gold bei dieser Schwimm-EM.
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3: Rein in den Freitagfeierabend, rein ins Wochenende. Eine Meldung haben wir, A3 Würzburg Richtung Nürnberg zwischen Pommersfelden und Höchstadt Ost. Hier Stop and Go nach einem Unfall. Wenn ihr euch auskennt, macht einen Bogen drumherum.
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3: Teuer wird's geblitzt, wird noch, und zwar in Nürnberg am Kressenstein und in Fürth auf der Friedrichstraße. Habt ihr mehr gesehen? Mehr Blitze auf dem Weg ins Wochenende. 0800 800 1069, eure Hotline. Gute Fahrt.
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0: Bei uns in Stein erreichen wir heute maximal 27 Grad. Das alles bei strahlendem Sonnenschein. Und wir fokussieren uns jetzt auch direkt mal aufs Wochenende. Gucken mal, was da so los ist. Morgen am Samstag 30 Grad, ebenfalls freier Himmel, genauso wie am Sonntag. Und da können wir uns sogar auf Topwerte bis zu 34 Grad freuen.

0: hier habe ich schon so oft mitgegrölt, aber keine Ahnung, was da gesagt wird. Energies an, immer die besten neuen Hits mit mir, Vivi. Und zwar geht es um den Song Pepa. Wir hören mal in den Anfang rein.
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0: Und ich habe jetzt mal geguckt. Das heißt direkt übersetzt, mir ist egal, was sie über mich sagen. Lebt euer Leben und ich lebe meins. Also eine ganz klare Ansage.

Falls ihr den Track jetzt gerade nicht erkannt habt, weil ihr halt nicht mit 0,5 Promille im Club seid, na dann nochmal die Hook. So, jetzt checkt ihr, oder? Richtig guter Song, aber ich kann halt leider kein Spanisch. Na, jetzt wissen wir ungefähr, worum es geht. Es geht um Party, darum das Leben in vollen Zügen zu genießen. Und wenn ihr noch mehr solcher Tracks braucht, dann klickt euch doch gerne mal rein in unseren Stream of the Week. Energy Latin ist ganz neu.

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noch damals diese Kinder, die nie still sitzen konnten im Unterricht. Die haben immer irgendwas machen müssen. Da ging immer mindestens so ein Bein, wie so ein Presslufthammer so neben dir. Ich glaube, Somba war genau so ein Kind, weil wenn der auf der Bühne steht, ist der wirklich wie ein Flummi. Der macht da Purzelbäume und was weiß ich nicht alles. Sein neuester Song heißt zwar My Body Isn't Ready, aber ich finde, der ist sehr ready, wenn man sich das mal so anschaut.

0: Es ist 17 Uhr, Leute. Spätestens jetzt aber rein mit euch ins Wochenende. Am besten natürlich hier mit guter Mucke. Gleich aus, die ist am Start mit ihrer tollen neuen Single The Art of Letting Go. Jetzt habe ich Kaigo für euch und ich bin's, Vivi. Happy Weekend.
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Loslassen ist meistens sehr viel schwieriger, als an ihn festzuhalten. Genau darum geht's in dem neuen Song von Austies, The Art of Letting Go. Und ich würde sagen, wir lassen jetzt mal diesen ganzen Stress der Arbeitswoche los und gehen entspannt rein ins Wochenende. Energies an, immer die besten neuen Hits für euch jetzt mit Austies.

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1: Es gibt was Neues, genauer gesagt zwei neue, die euch ab sofort durch euren Morgen begleiten. Ladies and Gentlemen, herzlich willkommen. Anna, guten Morgen und Ben. Und damit wir uns jetzt gleich so ein bisschen besser kennenlernen, habe ich was mitgebracht. Was ist eine kuriose Eigenschaft von Ben? Nur eine.
2: Wie viele Handys hast du gerade zu Hause?
3: Ich habe ein Handy, das ich gerade als mein Daily Driver habe,
2: ja,
3: nennt man
2: und
3: das.
2: Dann?
3: Und dann habe ich zwei andere Produkte, die ich zu Hause probiere.
2: Ja,
3: also das ist ja ganz. Ich habe auch einen Wecker halt, das ist ein zweites Handy. Also ja, ich habe 3, 4, 5 Handys.
2: Der hat ein Hörspiel-Handy.
3: Damit ich es an Ohr halten kann, weil meine Freundin möchte nicht Hörspiel hören.
2: Also er ist Technik-Nerd und hat eine kleine Kaufsucht.
1: Danke ihr zwei. Anna, guten Morgen. Und Ben, ab jetzt Teil bei Energy am Morgen.
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17: Mit Laurenz. Ja, endlich ist mal wieder Zeit für die zweite Liga und für unsere fränkischen Teams wird's am Sonntag, also übermorgen, richtig ernst. Der erste FC Nürnberg, der startet dann zu Hause gegen Dynamo Dresden in die neue Saison. Und die Spielvereinigung Greuther Fürth muss zum Auftakt auswärts bei St. Pauli ran. Und danach steigt schon ziemlich schnell das nächste Mal die Vorfreude bei den Fußballfans, denn schon am Samstag nächste Woche, also am 15. August, gibt's in Fürth das erste Franken-Derby der Saison.
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18: Im Studio Mia Hin. Die deutsche Wirtschaft zeigt sich trotz aller Krisen widerstandsfähig. So ist die Industrieproduktion laut Statistischem Bundesamt zum dritten Mal in Folge leicht gewachsen. Gleichzeitig sind die Exporte auf einen Rekordwert gestiegen. Experten sehen einen Lichtblick, warnen aber vor trüben Aussichten im Welthandel. Die Sprengstoffdrohne am Leipziger Flughafen beschäftigt jetzt auch den Nationalen Sicherheitsrat. Er hat unter dem Vorsitz von Kanzler Merz getagt. Unterdessen hat die Bundesanwaltschaft in dem Fall die Ermittlungen übernommen. Sie ist für Terrorismus und Spionage zuständig. Die Krisensitzung zu den gescheiterten Investorenplänen hat FIFA-Präsident Infantino wohl nicht wirklich weitergeholfen. Der norwegische Fußballverband will jetzt offiziell seinen Rücktritt. Außerdem wirft ihm die Spielergewerkschaft FIFPro offen Machtmissbrauch und Vertuschung vor. Deutschlands Schwimmer feiern bei der EM in Paris das nächste Gold. Isabel Gose hat im Freiwasser den sogenannten Knockout-Sprint gewonnen. Dabei geht es in mehreren kurzen Rennen über immer kürzere Distanzen. Gose holt damit bereits das sechste deutsche Gold bei dieser Schwimm-EM.
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17: Ich weiß, ich heule ein bisschen rum, aber die Sonne, die ballert hier wirklich so ins Studio rein. Das ist echt nicht mehr angenehm. Ich glaube, wir müssen uns mal so einen Ventilator zuziehen. Ja, und am Wochenende, da bin ich froh, dass ich nicht im Studio bin, weil da heizt der Laden hier richtig auf. Morgen am Samstag bis zu 30 Grad purer Sonnenschein und übermorgen am Sonntag dann sogar bis zu 34 Grad.

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0: Katze trifft auf Königspython. Was nach einer Fabel klingt, ist tatsächlich diese Woche passiert.
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0: Jeden Freitag fasse ich euch hier die skurrilsten Nachrichten der ganzen Woche zusammen und wir legen mal los mit einer Lottospielerin aus Italien. Die hat einen fetten Gewinn gekriegt, aber ihren Schein weggeworfen, hat stundenlang danach gesucht, sogar mit der Müllabfuhr. Die wiederum hat eine Spezialfirma wegen möglicher gefährlicher und giftiger Abfälle engagiert und nach 24 Stunden Suchen tauchte der Millionenschein unversehrt wieder auf. Ich hoffe, die netten Müllmänner haben was abbekommen. Eine Familie in Australien hat ein Buch in ihrem Kamin

versteckt gefunden. Als sie es zur Bibliothek gebracht haben, kam raus, dass es vor 150 Jahren ausgeliehen und nie zurückgebracht wurde. Deshalb fällt eine Gebühr von 28.000 australischen Dollar an. Die musste die Familie natürlich nicht bezahlen, aber selbst wenn, hätten sie ja mal die Italien-Lotto-Oma fragen können. Und in Deutschland wurde es diese Woche natürlich auch weird. In Hessen ist nämlich eine Königspython namens Buddy.

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2017 hat Khalid, als Twitter noch cool war, einen Tweet gepostet, in dem er sagt, er würde so, so gerne mal einen Song zusammen mit Martin Garrix machen. Und niemand Geringeres als Martin Garrix hat dann darunter geantwortet, let's do it. Und hier ist der Song. Ocean hört ihr auf Energy. Kommt gut rein in euer Wochenende.

Diesen Freitag sind mal wieder tolle neue Songs rausgekommen und die checkt ihr natürlich bei uns. Vor allen Dingen die Herren der Schöpfung haben ordentlich Gas gegeben. Alex Warren zum Beispiel hat uns mal wieder beglückt mit seiner Stimme und seinem neuen Song Rescuer. You broke the curse. Dann aber auch Fastboy am Start mit Music Sounds. Und Easy to Love heißt der neue Track von Christa Serendi. So, aber auch Mädels haben Gas gegeben, ist doch ganz klar. Die Girlband Flo hört ihr jetzt hier mit ihrem aktuellen Track Cry Ugly auf Energy. Immer die besten neuen Hits für euch.

0: Krawatte tragen bei Männern. Anna, guten Morgen, Fashion-Expernista. Ist das ja oder nein?
1: Was gar nicht geht, sind diese Perlenketten. Oh, wenn ich das noch einmal sehe, das ist dieses 0815. Ich bin TikTok-Fuckboy irgendwie unterwegs. Okay. So eine, ja, ich war Surfer, aber wenn man eine Haifisch-Zahnkette umgeht, auch nicht.
0: Geht auch nicht.
1: Aber was ich ja sagen muss, und das in den 18 Jahren unserer Freundschaft,
0: ja.
1: Ich finde es ja ein bisschen attraktiv.
0: Ah, hast du denn auch eine eigentlich?
1: Ja, ganz, ich hab TikTok-Fuckboy Perlenketten um.
0: Also du hast es gar nicht kritisiert, aber selber.
1: Ich selber, ja. Ich hab's.

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15: Mit Laurenz, hallo. Am Sonntag, also übermorgen, müsst ihr hier bei uns in Nürnberg wegen des Triathlons mit so ein paar Änderungen bei den Öffis rechnen. Von morgens bis etwa 15 Uhr werden dann nämlich mehrere Bus- und Straßenbahnlinien umgeleitet oder verkürzt. Betroffen sind da unter anderem die Straßenbahnen 7 und 10 und auch einige Busse fahren andere Strecken.
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16: Im Studio mir hin. Die deutsche Wirtschaft zeigt sich trotz aller Krisen widerstandsfähig. So ist die Industrieproduktion laut Statistischem Bundesamt zum dritten Mal in Folge leicht gewachsen. Gleichzeitig sind die Exporte auf einen Rekordwert gestiegen. Experten sehen einen Lichtblick, warnen aber vor trüben Aussichten im Welthandel. Die ersten Bundesländer lockern wegen des Niedrigwassers das Sonntagsfahrverbot für Lkw. In Rheinland-Pfalz und im Saarland wird es ab sofort außer Kraft gesetzt. Auch Bundesverkehrsminister Bilger hatte die Lockerung angekündigt, um Unternehmen zu unterstützen, die vom Wasser auf die Straße umsteigen müssen. Das Mittelmeer wird wärmer und wärmer. Vor Mallorca wurden über 33 Grad im Wasser gemessen. Das sind 4 Grad mehr als im Durchschnitt und neuer Rekord in spanischen Gewässern. Das aufgeheizte Meer kann im Herbst die Gefahr für schwere Stürme und viel Regen erhöhen. Die sogenannten Heimatkennzeichen sind in Deutschland sehr beliebt. Das zeigt jetzt eine Studie der Hochschule Heilbronn. Seit 2012 wurden mehr als 300 alte Kennzeichen für kleinere Kreise und Städte reaktiviert und über 7 Millionen Fahrzeuge und Anhänger damit zugelassen.
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15: 25 Grad und Regen. Das ist das Wetter auf Bali heute. Deswegen sind wir froh, dass wir hier sind in Zirndorf. Da ist nämlich herrlichster Sonnenschein bis zu 27 Grad in der Spitze. Und wir gucken auch direkt mal aufs Wochenende. Morgen am Samstag bis zu 30 Grad und übermorgen am Sonntag da sogar bis zu 34 Grad.

Woche gab es in der Popwelt wirklich nur ein Thema. Energy Star Ariana Grande ist gerade mal 33 Jahre alt und will jetzt schon eine Pause einlegen. Ja gut, man muss sagen, von diesen 33 Jahren hat sie aber auch

25 Jahre gearbeitet. Ihre Karriere beginnt nämlich, als sie gerade mal 8 Jahre alt war, wo sie zum Beispiel die US-Hymne bei einem Eishockeyspiel gesungen hat. Mit 15 gab es dann die erste große Rolle am Broadway, und zwar in dem Musical 13. 2 Jahre später war sie dann bei dem Sender Nickelodeon angestellt und bekam ihre unvergessene Rolle als Cat bei Victorious. Dort hat sie dann endgültig

VMAs, den American Music Award, den Brit Award und sie hat über 40 Guinness-Weltrekorde aufgestellt. Also, wer, wenn nicht sie, hätte sich jetzt so eine kleine Frührente schon verdient, auch wenn wir darüber natürlich sehr traurig sind. Energy wünscht dir alles Gute, Ari.

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Erzählung vom Tellerwäscher zum Millionär ist keine Legende, Leute. Sowas passiert wirklich, wahrscheinlich nur so ein in eine Million Male. Aber bei Alex Warren war es zum Beispiel so. Der kommt aus sehr schweren Familienverhältnissen, hat sogar teilweise auf der Straße gelebt. Und jetzt, seit einem Jahr, ist der so erfolgreich mit seiner Mucke. Absolut zu Recht und verdient. Alex Warren hört ihr hier mit Passenger ganz neu auf Energy.

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1: Gleich hört ihr hier die Australierin Delta Goodrem mit ihrem Track Hologram. Jetzt geht's weiter mit Kygo und ich bin's, Vivi. Macht euch einen richtig schönen Freitagabend und vor allen Dingen ein schönes Wochenende.
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Bei Delta Goodrem Newcomerin zu sagen, wäre absolut falsch, weil die Frau ist schon seit sie 15 ist unter Vertrag bei einer Plattenfirma, ist in Australien super berühmt und jetzt ist er auch endlich mal hier nach Deutschland rübergeschwappt. Seit dem ESC, wo sie Vierter geworden ist, kennen wir sie hier auch. Hologram heißt ihr Track und genau den hört ihr auf Energy. Immer die besten neuen Hits.

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1: Es gibt was Neues, genauer gesagt zwei neue, die euch ab sofort durch euren Morgen begleiten. Ladies and Gentlemen, herzlich willkommen. Anna, guten Morgen und Ben. Und damit wir uns jetzt gleich so ein bisschen besser kennenlernen, habe ich was mitgebracht. Was ist eine kuriose Eigenschaft von Ben? Nur eine.
2: Wie viele Handys hast du gerade zu Hause?
3: Ich habe ein Handy, das ich gerade als meinen Daily Driver habe,
2: ja,
3: nennt man
2: und
3: das. Und dann habe ich zwei andere Produkte, die ich zu Hause probiere.
2: Ja,
3: also das ist ja ganz. Ich habe auch einen Wecker halt, das ist ein zweites Handy. Also ja, ich habe 3, 4, 5 Handys.
2: Der hat ein Hörspiel-Handy.
3: Damit ich es an Ohr halten kann, weil meine Freundin möchte nicht Hörspiel hören.
2: Also er ist Technik-Nerd und hat eine kleine Kaufsucht.
1: Danke ihr zwei. Anna, guten Morgen. Und Ben, ab jetzt Teil bei Energy am Morgen.
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0: mit Laurenz. Hallo. Morgen wird es wieder richtig bunt werden hier bei uns in Nürnberg, denn beim großen Finale vom CSD ziehen dann wieder tausende Menschen durch unsere Innenstadt und setzen damit ein Zeichen für Vielfalt und Gleichberechtigung. Die Demo startet morgen am späten Vormittag. Anschließend steigt dann noch auf dem Kornmarkt das große CSD-Straßenfest mit Musik und ganz vielen verschiedenen Show-Acts. Und ja, nach diesen Ereignissen in Berlin haben Veranstalter, Stadt und die Polizei das Sicherheitskonzept nochmal überprüft und nachgeschärft.
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2: Im Studio Mia Hin. Die deutsche Wirtschaft erholt sich offenbar weiter. So gab es bei der Produktion in vielen Branchen auch den dritten Monat in Folge ein Plus. Außerdem sind die deutschen Exporte auf einen Rekordstand geklettert, so das Statistische Bundesamt. Das Saarland und Rheinland-Pfalz setzen das Sonntagsfahrverbot für Lastwagen außer Kraft. Schon ab diesem Wochenende gilt die Regel erstmal nicht mehr, bis spätestens Ende September. So sollen Unternehmen unterstützt werden, die bei ihren Transporten wegen der niedrigen Pegel vom Wasser auf die Straße ausweichen müssen. Nach der Abnehmspritze kommen voraussichtlich nächsten Monat die Abnehmpillen. Apotheken warnen schon jetzt vor verharmlosenden Online-Angeboten. Die Pillen seien keine Lifestyle-Produkte, sondern hochwirksame Medikamente mit Nebenwirkungen, so die Bundesvereinigung Deutscher Apothekenverbände. Bochum gegen die Berliner Hertha. Mit dieser Partie wird heute die neue Saison in der zweiten Fußball-Bundesliga eröffnet. Anpfiff ist um 20.30 Uhr. In zwei Wochen steht dann der DFB-Pokal an. Ende des Monats geht's auch in der ersten Liga wieder los.
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0: Bei uns in Stein erreichen wir heute maximal 27 Grad, das alles bei strahlendem Sonnenschein. Und wir fokussieren uns jetzt auch direkt mal aufs Wochenende, gucken mal, was da so los ist. Morgen am Samstag 30 Grad, ebenfalls freier Himmel, genauso wie am Sonntag. Und da können wir uns sogar auf Topwerte bis zu 34 Grad freuen.

0: Leute, morgen ist der Tag, an dem ihr eure Zukunft bestimmen könnt. Energies an, immer die besten neuen Hits mit mir. Vivi, denn morgen ist der 8.8. Das ist in der Astrologie ein ganz besonderer Tag, denn da ist der Höhepunkt des sogenannten Lion Gates. Das ist so eine Art Tor zum Kosmos und in der Zeit hat man richtig guten Zugang zum Unterbewusstsein. Heißt, manifestieren, manifestieren, manifestieren. Und in der neuesten Folge unseres Podcasts Magical Detectives erklärt meine Kollegin Felina, wie ihr das am besten anstellt.
1: Schönes Ritual ist zum Beispiel, dass ihr euch am 8. August, also am 8.8. um 8 Uhr abends einen Wecker stellt und dann zu einem Ort geht, an dem ihr euch sicher und geborgen fühlt, damit ihr wirklich ganz frei denken und fantasieren könnt. Wie sieht das Leben eures glücklichsten Ichs aus? Wer ist bei euch? Welche Person? Ist das eure große Liebe, eure Besties, eure Familie? Welche Zahl seht ihr zum Beispiel, wenn ihr auf euer Konto guckt? Und hängt da doch einfach nochmal eine Null dran. Traut euch. Träumt so groß und schön, wie ihr irgendwie nur könnt. Und alles das, das schreibt ihr jetzt mal auf. Und zwar so, als wäre alles schon wahr.
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So Leute, ich habe beschlossen, ich mache es jetzt einfach wie Energy Star Ariana Grande und nehme mir erstmal eine schöne Auszeit. Ihre geht wahrscheinlich mehrere Jahre, meine geht halt so 2 Tage und dann hören wir uns am Montag wieder 15 bis 20 Uhr. Ariana Grande hört ihr jetzt mit Thank You Next. Macht euch ein schönes Wochenende, erholt euch.

rein jetzt in dieses Wochenende, Freitag, 20 Uhr. Schön, dass ihr mit dabei seid. Gleich schauen wir auf Ted Lasso. Es gibt nämlich eine vierte Staffel. Die erste Folge ist diese Woche erschienen und ich sag euch mal, warum ihr die auf alle Fälle anschauen solltet. Für mich die beste Serie aller Zeiten. Vorher jetzt aber noch Olivia Rodrigo mit Emma, den besten neuen Hit.

Für alle, die Serien mit vielschichtigen Charakteren und tollen Dialogen feiern, war das eine tolle Woche, denn die erste Folge der vierten Staffel von Ted Lasso ist seit Mittwoch online. Und das, obwohl die Macher nach der dritten Staffel eigentlich ausgeschlossen haben, dass es zu einer Fortsetzung kommt. Worum geht's? Ted Lasso wird gespielt von Jason Sudeikis, der auch der geistige Gründervater der Serie ist, hat sie geschrieben und mitentwickelt. Ted Lasso ist ein Football-Coach aus Kansas, der in der ersten Staffel ein Angebot von einem Fantasy-Premier-League-Club aus London bekommt, dem AFC Richmond. Ted Lasso und sein bester Freund Coach Beard nehmen das Angebot an, machen sich auf nach London und das, obwohl sie eigentlich von Fußball überhaupt gar keine Ahnung haben. Und wer jetzt denkt, oh Gott, eine Sportserie, der irrt. Denn Fußball ist wirklich nur der große Aufhänger, aber hauptsächlich begleitet man einen Mann, der ein großer Menschenfänger ist, der auf Freund und Feind zugeht, die Hand ausstreckt, sich selbst zurücknimmt, Brücken baut und seine eigenen schmerzhaft einreißt. Denn Ted Lasso vermisst seine Frau, die sich in den eigenen Paartherapeuten verliebt hat und sorgt sich, dass er die Verbindung zu seinem Sohn ganz verliert. Und man merkt in jeder Sekunde, dass Bill Lawrence vor allem die Sendung produziert. Bill Lawrence, der auch schon Scrubs, Shrinking und viele andere prämierte Serien geschrieben hat, begleitet immer von großartiger Musik, wie von Death Cab for Cutie. Ted Lasso ist wirklich ein Versprechen, in jeder Folge zu lachen, zu weinen, Situationen auf sich selbst zu projizieren und von Gefühlen überwältigt zu sein, ohne dass jetzt immer das große Pathos jederzeit mitschwingen muss. Ihr merkt hoffentlich, Ted Lasso lohnt sich anzusehen. Meine große, große Empfehlung der Woche. Und ich freue mich jetzt schon, später nach Hause zu kommen und mit meiner Frau die erste Folge der vierten Staffel zu schauen.

Freitage sind, wie ich finde, im Wochentagsranking unter den ersten drei schon eher oben anzusiedeln. So klar, Einstieg ins Wochenende, fantastisch. Aber auch musikalisch immer toll, denn die neuen Songs erscheinen. Heute unter anderem von Flo, F-L-O, eine tolle Girl-Pop-Band aus Großbritannien, haben einen neuen Song, der gerade heute erschienen ist, Cry Ugly. Hören wir jetzt zum allerersten Mal hier bei mir in der Sendung. Und alle weiteren richtigen Releases gibt es auch nochmal zusammengefasst im Energy New Hits Friday Podcast. So, jetzt Flo, immer die besten neuen Hits.

0: Immer die besten neuen Hits hört ihr hier bei Energy. Gleich mit Christopher Randy für euch. Außerdem Miles Smith und Harrison macht den Anfang.
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6 Wochen Sommerferien. Das war als Schülerin, als Schüler immer das große, große Versprechen, Erinnerungen zu kreieren, sorglose Momente zu erfahren, die man dann auch noch als Erwachsener abrufen konnte. Bis man dort aber hingekommen ist und somit hallo an diesem Energy-Feierabend mit mir Julian an diesem Freitag, musste man als schlechter Schüler, wie ich einer war, hier immer noch durch das Stahlbad Zeugnisübergabe. Ne? Da kam man nach Hause, musste man das zeigen, die Oma hat sich auch nochmal schön gemacht, um drüber zu schauen. Schrecklich. Schrecklich, schrecklich, schrecklich. Und genau das will jetzt ein Strandbadbetreiber in Bayern ändern, diesen Moment. Mine Gruber heißt er. Und der findet, die Einserschüler, die werden schon genug gefeiert, die mit einer 6. Die brauchen doch viel eher eine Aufmunterung. Geil, dass es so lange gedauert hat, bis jemand auf diese Idee mal kommt. Also schenkt er allen Schülerinnen und Schülern für eine 6 im Zeugnis Eis und Salzstangen. Er nämlich meinte, er war selbst auch kein guter Schüler. Und so will er den Kids helfen und die Angst für ihre Noten nehmen. Und falls ihr euch fragt, die meisten Sechser, ne, die gab es in Latein mit großem Abstand vor Mathe. Wir wünschen trotzdem, egal was im Zeugnis steht, eine richtig tolle Zeit. Schöne Sommerferien in Bayern haben sie gerade begonnen. In anderen Bundesländern geht es schon seit einer Weile. Habt richtig schöne Sommer mit tollen Momenten und ohne Angst vor Noten.

0: immer die besten neuen Hits hört euch hier bei Energy. Gleich mit No Machine Martini für euch. Außerdem One Republic und Tiffany Harris macht den Anfang.
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2: Wir haben Zuwachs. Zwei neue. Ab sofort. Jeden Morgen hier bei uns. Anna, guten Morgen. Und Ben. Wir haben was vorbereitet zum besser kennenlernen, wie man das halt so macht. Ne? Der unzensierte Morgenreport.
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One Republic, Need Your Love, vorher Tiffany Harris und jetzt Norma Jean Martini, die wir hören. Und Tiffany Harris und Norma Jean Martini, die waren vor ein paar Wochen gemeinsam hier bei uns und haben im Energy Star Talk Podcast über den Aspekt von Mental Health in der Öffentlichkeit gesprochen. Wie es ist, in der Öffentlichkeit zu stehen, ständig präsent zu sein und trotzdem auch mental zu strugglen. Sehr, sehr interessant, sehr hörenswert. Empfehle ich jetzt allen der Energy Star Talk mit Norma Jean Martini, die auch einen neuen Song am Start hat. I Am The Sun, immer die besten neuen Hits.

0: Julia.
1: Und es ist, wie ich finde, der beste aller Feierabende. Rein jetzt in dieses Wochenende, 21 Uhr an diesem Freitag. Freue mich sehr, dass ihr mit dabei seid. Gleich Benson Boone. Den Anfang macht jetzt aber Just mit Turn the Lights Off von immer den besten neuen Hits.

0: Ich will nicht so klingen wie meine Großeltern, die immer davon erzählen, wie schnell das Leben vorbeigeht, aber es geht mir trotzdem so schnell. Es ist der 7. August des Jahres 2026. Es ist schon viel erlebt. Das heißt, auch viele Kinofilme hatten schon ihr Release und wir hatten ein Tolles, was wir bestaunen durften. Klar, natürlich die Odyssee, aber ich denke auch an Teufel trägt Prada 2. Ich denke an Spider-Man. Und trotzdem sagt unser großer Kinoexperte Paul, the best is yet to come.
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2: Hallo zusammen, das Kinojahr 2026 erlebt gerade ein echtes Hoch. Die Odyssee und Spider-Man Brand New Day sorgen aktuell für volle Kinos. Zuvor waren es Obsession, Backrooms, Project Hail Mary und etliche weitere Filme, die die Kinos vollgemacht haben. Aber wer denkt, das war's schon mit den größten Filmen des Jahres, der hat sich getäuscht. Bis zum Jahresende dürfen wir uns nämlich noch auf echte Highlights freuen. Zum einen Dune Messiah, Timothy Chalamet das letzte Mal in der Welt von Dune und dann natürlich auch Avengers Doomsday. Allein diese beiden Filme sind schon Highlights genug, kommen aber erst im Dezember. Vorher dürfen wir uns unter anderem auf Tom Cruise freuen. Der schielt auf seinen ersten Oscar in Digger. Schräger Trailer, aber sicherlich ein Highlight im Oktober. Außerdem kehrt mit Meine Frau, unsere Schwiegertochter und ich eine der erfolgreichsten Familienkomödien der 2000er Jahre nach langer Pause zurück. Und Horrorfans sollten sich für nächste Woche bereits Exit 8 vormerken. Der könnte eine richtig große Überraschung werden. Also ihr merkt schon, egal ob Science-Fiction, Superhelden, Drama, Komödie oder Horror, bis zum Jahresende warten noch einige echte Kino-Highlights. Für Kinofans ist 2026 also noch lange nicht vorbei.
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eine belgische Koproduktion haben wir jetzt hier bei Energy, nämlich Milo. Ich mag den. So, der macht seit 20 Jahren sein Ding. Unbekümmert, aber trotzdem erfolgreich mit seiner Gitarre und seinen witzigen Songs. Und DJ-licious, auch in Belgien, von dem hat er sich jetzt produzieren lassen. Ein bisschen mehr EDM-Richtung, aber nicht weniger erfolgreich. Forever Young heißt der Song, immer die besten neuen Hits.

0: Immer die besten neuen Hits hier bei Energy. Gleich Flo für euch, die just heute einen neuen Song veröffentlicht haben. Hört er im Energy New Hits Friday Podcast. Außerdem Glockenbach und Oliver Dean macht den Anfang.
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Bremen hat mal wieder alles richtig gemacht und somit herzlich willkommen hier bei Energy am Feierabend mit mir Julian und der guten Nachricht, da werden jetzt nämlich Flächen entsiegelt in Bremen, das heißt, die werden von Pflastersteinen befreit, mitten in der Bremer Neustadt. Angestoßen hat das der Verein Kulturpflanzen e.V. Das Ganze ist jetzt so eine Mitmachbaustelle, jeder der will, kann gerne helfen und mitgestalten, auch die Stadt Bremen findet das gut und hat 65.000 Euro dazugegeben. In Deutschland sind nämlich knapp die Hälfte der Verkehrs- und Siedlungsflächen versiegelt. Und was ursprünglich mal als gute Idee galt, ist mittlerweile nicht mehr so. Heißt, Abgase können nicht richtig raus aus der Stadt und Regenwasser sickert schlechter ab. Also, wo Erde statt Beton ist, kann nicht nur Regen besser absickern, sondern auch Bäume für Schatten und Abkühlung sorgen. Und das, wie wir gerade alle an unserem eigenen Leib erfahren, brauchen wir umso mehr. Bremen tut also was Gutes für den Klimaschutz und gestaltet auch die Stadt selbst mit. Das, finde ich, sollte als Vorbild gelten für unsere Stadt.

0: immer die besten neuen Hits hier bei Energy. Gleich Gracie Abrams für euch, außerdem Shakira und Milo macht den Anfang.
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2: Kette tragen bei Männern. Anna, guten Morgen. Fashion-Expertista. Ist das ja oder nein?
3: Was gar nicht geht, sind diese Perlenketten. Oh, wenn ich das noch einmal sehe, das ist dieses 0815. Ich bin TikTok-Fuckboy irgendwie unterwegs. Okay. Oder so eine, ja, ich war Surfer, aber wenn man eine Haifisch-Zahnkette umgeht, auch nicht.
2: Geht auch nicht.
3: Aber was ich ja sagen muss, und das in den 18 Jahren unserer Freundschaft,
2: ja.
3: Ich finde es ja ein bisschen attraktiv.
2: Ah, hast du denn auch eine eigentlich?
3: Ja, nee, ganz, ich hab TikTok-Fuckboy-Perlenketten um.
2: Also du hast es gar nicht kritisiert, aber selber.
3: Ich selber, ja. Ich hab's.

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ganz viel Spick geworden hier bei Energy an diesem Freitagabend. Hier geht's gleich weiter ab 22 Uhr mit dem Energy Extravadance Mix. Die besten DJs legen für euch auf, damit ihr auch in dieses Partywochenende, wenn ihr denn wollt, gut reinkommt. Den Abschluss meiner Sendung macht jetzt Gracie Abrams mit Hit the Wall. Und damit sage ich ciao, ich bin raus. Bis Montag, immer die besten neuen Hits.

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2: Euch ein schönes Wochenende. Dominik Kommissl mal hier und in der nächsten Stunde bekommt er von mir die weltweit besten Dance-Hits und brandneuen Sound. Zum Beispiel diese Nummer hier, das war ein Future, kommt von DJ Heartstring und nicht wie der Namen vermuten lässt, denn das ist das eine Person, sondern es sind zwei. Aus Berlin und mittlerweile weltweit unterwegs. Das hier ist die neue Nummer von DJ Heartstring. Hier ist Another Year Alone. Bitteschön.
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2: Wir starten jetzt rein in Energy Extravagance. Und bitte.

Energy Exzellenz hier mit Luca Schreiner und Raban. Ich bin Dominik Häuselmeier und spiele euch bis 23 Uhr die weltweit besten Dance-Hits. Zwischendrin neuer Sound und das hier ist die aktuelle Single von Glockenbach und Cascade. Hier ist Runaway.

Guys, schön, dass ihr dabei seid. Schönes Wochenende euch vor allem. Dominik Heuselmeier hier in Energy Extravagance und wir feiern mit euch heute bis 4 Uhr durch. Das Line-Up sieht unfassbar gut aus. Um 1 Uhr legt Robin Schulz für euch auf. Um 2 Uhr Afrocheck und um 3 Uhr alle Farben. Alle Infos und das komplette Line-Up gibt es auch nochmal online auf energy.de. Ich spiele euch gleich hier noch, gleich nach diesem Track hier, die neue Single von Medusa und Kevin DeFreeze. Ist gestern raus, ist heute rausgekommen. Ja? Und das hier ist ein Ave aus Südtirol. Hier ist Meet Me in the Dark.

Premiere in der Energy Extravaganz. Die Nummer kommt erst nächste Woche raus, aber ihr habt sie schon heute gehört hier. Die neue Single von Lucas und Steve, die beiden Holländer, zusammen mit Mike Bond, Be Like a Bob. Ich bin nochmal der Corey Sellmeier, spiele euch bis 23 Uhr die weltweit besten Dance-Hits. Gleich nachher noch die neue Single von Olli Heldens. Und ich spiele euch meine Future-Hit aus der letzten Woche.

0: bei Tomorrowland Premiere gefeiert. Die Swedish House Mafia und Licky Lee. Happiness is so sad in Energy Extravagance.
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1: Nun hör dir mal den Quatsch an erst.
2: Hm? 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Das Ding spinnt. Microsoft, Kacke, spinnt auch. 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Ich schmeiß das raus. Das bringt nichts. Ich hab schon alles versucht. Aber dann kommt immer das Geräusch.

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